Hier die aktuellen Meldungen von den Straßen bei uns in der Region. Wenn du gerade auf der A3 Passau in Richtung Regensburg unterwegs bist, fahr zwischen den Anschlussstellen Regensburg-Universität und Kreuz Regensburg besonders vorsichtig. Hier kommt es zu Verzögerungen durch einen brennenden PKW.

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1: Ich bin Oliver Urbanke. Bei der Fußball-WM hat England das Spiel um Platz 3 gewonnen. In einer Partie mit insgesamt 10 Toren setzte sich das Team von Thomas Tuchel gegen Frankreich mit 6:4 durch. Für Frankreich traf Mbappé doppelt und steht jetzt mit 10 Turniertoren allein an der Spitze der Torjägerliste vor Messi. Heute Abend spielen dann Spanien und Argentinien in New Jersey um den WM-Titel. CDU-Chef und Bundeskanzler Merz will noch im Juli die Nachfolge von Jens Spahn als Fraktionsvorsitzenden der Union im Bundestag klären. CSU-Fraktionschef Hoffmann übernimmt das Amt vorübergehend, bis eine Nachfolge feststeht. Spahn war in die Kritik geraten, weil er und sein Mann Eltern mit Hilfe einer Leihmutter in den USA geworden waren. Eine Leihmutterschaft in Deutschland ist verboten. Die CDU spricht sich gegen eine Legalisierung aus. Laut Bundesinnenminister Dobrindt ist in Deutschland jederzeit mit dem Risiko von Anschlägen zu rechnen. Er stuft die Bedrohungslage darum jetzt als hoch ein. Anschlagspläne gegen Deutschland seien klar erkennbar, sagte er der Welt am Sonntag. Der Nachrichtendienst soll deswegen in bestimmten Situationen mehr Befugnisse bekommen und unabhängig von der Polizei eingreifen dürfen. Der Bevölkerungsschutz soll moderner werden. Dafür arbeitet das Bayerische Rote Kreuz jetzt enger mit dem Deutschen Zentrum für Luft- und Raumfahrt zusammen. Bayern-Reporter Leon Stojanovic in Oberbayern, die wollen ja viel auch auf KI und Drohnen setzen.
2: Die sollen dann unter anderem eingesetzt werden, um den Rettern vor Ort bessere Lagebilder aus der Luft zu geben und ihnen dabei zu helfen, sich in schwierigem Gelände fortzubewegen. Im Zuge dieser Kooperation werden diese Systeme auch immer weiterentwickelt. Beim Brand am Saurüsselkopf im Mai zum Beispiel wurde auch schon eine neue Forschungsdrohne vom BRK eingesetzt.
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3: Hier die aktuellen Meldungen von den Straßen bei uns in der Region. Fahr auf der A3 Regensburg in Richtung Nürnberg besonders vorsichtig. Zwischen den Anschlussstellen Kreuz Regensburg und Regensburg-Burgweinting kommt es zu Verzögerungen durch einen brennenden PKW.
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5: Die Nacht wird klar und kühl bei uns. Regen ist eher nicht angesagt, der kommt dafür morgen. Der Wettertrend, der Sonntag ist eher verregnet und auch deutlich kühler als die letzten Tage mit maximal 20 Grad. Am Montag starten wir aber schon wieder sonnig und mit höheren Temperaturen in eine neue Woche.
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Hier die aktuellen Meldungen von den Straßen bei uns in der Region. Besonders vorsichtig solltest du auf der A3 Regensburg in Richtung Nürnberg fahren. Zwischen den Anschlussstellen Kreuz Regensburg und Regensburg-Burgweinting kommt es zu Behinderungen durch einen brennenden PKW.

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1: Ich bin Oliver Urbanke. Kylian Mbappé ist neuer WM-Rekordtorschütze, mindestens bis heute Abend. Im Spiel um Platz 3 gegen England traf Frankreichs Kapitän doppelt und steht damit bei 22 WM-Toren, womit er Lionel Messi überholt hat. Der hatte zuvor den bisherigen Rekord von Miroslav Klose eingestellt. Trotz der Rekordtreffer verlor Frankreich das Spiel gegen England mit 4:6. Heute Abend kann sich Messi den Rekord zurückholen. Im WM-Finale spielt er mit Argentinien gegen Spanien. Große Unternehmen in der Europäischen Union dürfen unverkaufte Kleidung und Schuhe künftig nicht mehr einfach vernichten. Eine entsprechende EU-Vorschrift gilt ab heute, Dieter Ebeling berichtet.
2: Künftig müssen die Firmen ihre unverkaufte Kleidung entweder spenden und verschenken oder aber sie günstiger verkaufen. Nur wenn das alles nicht funktioniert, dürfen die Textilien vernichtet werden. Der Handelsverband Deutschland sieht darin neue Chancen für Verbraucher. Es könnte mehr reduzierte Ware über Outlets oder Secondhand-Kanäle geben.
1: Fast die Hälfte aller Beschäftigten in Bayern will laut einer DAK-Umfrage vorzeitig in Rente gehen. 47% planen einen früheren Ausstieg aus dem Berufsleben, besonders häufig ältere Arbeitnehmer mit gesundheitlichen Problemen. Die Bundesregierung plant dabei, das gesetzliche Renteneintrittsalter weiter anzuheben. Bundeswirtschaftsministerin Reiche will bei der Solarförderung kürzen. Kritik gibt's aus der Branche. Die Pläne seien aus der Zeit gefallen und zehntausende Jobs würden dadurch gefährdet, heißt es vom Bundesverband Solarwirtschaft. Für Strom aus kleineren Solaranlagen, die ab 2027 errichtet werden, soll es Reiche zufolge nur noch 3 Jahre lang eine garantierte Vergütung geben.
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3: Wir hätten für dich normalen Verkehr auf den Straßen in der Region gut und sicher ankommen.
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4: Die Nacht wird klar und kühl. Bei uns Regen ist eher nicht angesagt. Der kommt dafür morgen. Der Wettertrend, der Sonntag ist eher verregnet und auch deutlich kühler als die letzten Tage mit maximal 20 Grad. Am Montag starten wir aber schon wieder sonnig und mit höheren Temperaturen in eine neue Woche.
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Und egal, wohin du aktuell unterwegs bist, normaler Verkehr auf den Straßen in der Region. Gute Fahrt.

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1: Ich bin Oliver Urbanke. Guten Morgen. Mit einem Torfestival haben sich England und Frankreich aus der Fußball-Weltmeisterschaft verabschiedet. 6:4 setzten sich die Engländer im Spiel um Platz 3 am Ende durch. Dabei gab es unter anderem einen Dreierpack von Bukayo Saka und 2 Treffer von Mbappé. Der Franzose ist damit, zumindest bis zum Finale zwischen Spanien und Argentinien, neuer WM-Rekordtorschütze mit insgesamt 22 Treffern. Die gesetzlichen Krankenkassen sehen mit dem beschlossenen Sparpaket der schwarz-roten Koalition eine nötige Stabilisierung erreicht, aber keinen Spielraum für mögliche Abschwächungen der Maßnahmen. Das Sparpaket habe eine Grundlage geschaffen, um die Kassenbeiträge in den kommenden 2 Jahren stabil zu halten, sagt Kassenchef Blatt. Die Maßnahmen sollen ab kommendem Jahr Milliardenbeiträge einsparen. Große Unternehmen in der Europäischen Union dürfen unverkaufte Kleidung und Schuhe künftig nicht mehr einfach vernichten. Eine entsprechende EU-Vorschrift gilt ab heute und soll dafür sorgen, dass betroffene Firmen ihre Ware etwa erneut verkaufen oder spenden, anstatt sie wegzuschmeißen. Bisher gilt die Entsorgung teils günstiger, als Produkte zu lagern, aufzuarbeiten oder wieder zum Verkauf anzubieten. Das sogenannte Gehörlosengeld soll noch in dieser Wahlperiode in Bayern kommen. Das haben CSU und Freie Wähler nochmal beschlossen, sagt CSU-Fraktionschef Holleczek nach einer Klausur der Fraktionsspitzen. Das Geld, mit dem durch Gehörlosigkeit bedingte Kosten ausgeglichen werden sollen, stand schon im Koalitionsvertrag. Wegen der klammen Haushaltslage ist bisher aber noch nichts passiert.
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2: Und aktuell haben wir für dich normalen Verkehr, egal wohin du unterwegs bist. Gute Fahrt.
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3: Die Nacht wird klar und kühl. Bei uns Regen ist eher nicht angesagt. Der kommt dafür morgen. Der Wettertrend, der Sonntag ist eher verregnet und auch deutlich kühler als die letzten Tage mit maximal 20 Grad. Am Montag starten wir aber schon wieder sonnig und mit höheren Temperaturen in eine neue Woche.
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7: Ich bin Justin Hamm. Guten Morgen. Bei der Fußball-WM hat England das Spiel um Platz 3 gewonnen. In einer Partie mit insgesamt 10 Toren setzte sich das Team von Trainer Thomas Tuchel gegen Frankreich mit 6:4 durch. Für Frankreich traf Mbappé doppelt und steht mit 10 Turniertoren allein an der Spitze der Torjägerliste vor Messi. Der kann noch nachziehen. Heute Abend spielen Spanien und Argentinien in New Jersey um den WM-Titel. Mit Blick auf die in diesem Jahr noch anstehenden Wahlen hält der ehemalige Bundestagsabgeordnete Bosbach den Rücktritt von Unionsfraktionschef Spahn für wichtig und richtig.
8: Die gesamten Wahlkämpfe, die drei, die noch in diesem Jahr vor uns sind, wären ja belastet worden von dieser Debatte. Und es ist auch gut, dass Jens Spahn aus freien Stücken vor der Präsidiumssitzung am Montag sein Amt niedergelegt hat.
7: So Bosbach im ZDF. Ein Nachfolger von Spahn soll noch im Juli gefunden werden. Gute Nachrichten fürs Handwerk in Deutschland. Entgegen dem allgemeinen Trend in der Wirtschaft steigen im Handwerk die Ausbildungszahlen. Handwerkspräsident Dittrich sprach von einem Lichtblick in einer insgesamt schwierigen Lage. Im ersten Halbjahr dieses Jahr seien bereits knapp 68.000 neue Ausbildungsverträge eingetragen, knapp 5% mehr als im gleichen Vorjahreszeitraum. Fast die Hälfte aller Beschäftigten in Bayern will vorzeitig in Rente gehen. Nur 31% möchte bis zum gesetzlichen Renteneintrittsalter arbeiten. Das zeigt eine Umfrage der DAK Krankenkasse. Grund sind vor allem gesundheitliche Probleme. Daneben zeigt die Umfrage, dass die über 50-Jährigen zwar deutlich seltener, aber dafür länger krankgeschrieben sind. Im Schnitt 24 Tage pro Jahr und Versichertem.
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9: Aktuell hast du normalen Verkehr auf den Straßen in der Region. Gute Fahrt.
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10: Die Nacht wird klar und kühl. Bei uns Regen ist eher nicht angesagt. Der kommt dafür morgen. Der Wettertrend, der Sonntag ist eher verregnet und auch deutlich kühler als die letzten Tage mit maximal 20 Grad. Am Montag starten wir aber schon wieder sonnig und mit höheren Temperaturen in eine neue Woche.
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14: Wir hätten für dich normalen Verkehr auf den Straßen in der Region gut und sicher ankommen.

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4: Ich bin Justin Hamm. Guten Morgen. Im kleinen WM-Finale hat es in der Nacht ein echtes Fußballfeuerwerk gegeben. England hat Frankreich in der regulären Spielzeit mit 6:4 besiegt. Für die Engländer um Trainer Thomas Tuchel ist Platz 3 das beste WM-Ergebnis seit 60 Jahren. Trost gab's für Frankreichs Superstar Mbappé. Er liegt nun mit 10 Treffern alleine auf Platz 1 der Torjägerliste. Aber Lionel Messi kann noch nachziehen im großen Finale. Heute zwischen Argentinien und Spanien ab 21 Uhr. Aus der Wirtschaft kommen in den letzten Jahren nicht so viele Good News, umso wertvoller ist diese. Das Handwerk in Deutschland findet wieder mehr Nachwuchs. Fast 68.000 Ausbildungsverträge wurden im ersten Halbjahr geschlossen, eine Steigerung von 5%. Zoe Tasovali berichtet.
5: Dachdecker, Elektroniker oder Anlagenmechaniker werden dringend gebraucht. Und das spricht sich offenbar herum. Handwerkspräsident Dittrich sagt, junge Menschen setzen wieder stärker auf sichere Jobs, gute Verdienstmöglichkeiten und echte Karrierechancen. Trotzdem bleiben noch mehr als 20.000 Ausbildungsplätze im Handwerk unbesetzt.
4: Nach dem Rücktritt von Unionsfraktionschef Spahn will Kanzler Merz die Nachfolge noch vor seinem Urlaub Ende Juli klären. Das geht aus Regierungskreisen hervor. Als heißester Kandidat gilt Kanzleramtschef Frei. Morgen tagt das CDU-Präsidium. Spahn war gestern nach Kritik an seiner Leihmutterschaft zurückgetreten. Heute Morgen um 6 Uhr haben sich wieder tausende Tänzerinnen und Tänzer im Englischen Garten in München zum traditionellen Kochelball eingefunden. Den gibt es schon seit mehr als 140 Jahren. Damals traf sich das Hauspersonal der Stadt an Sonntagen zum Tanzen und Feiern. Ein Verein will den Kochelball jetzt sogar zum Weltkulturerbe machen.
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6: Und uns liegen derzeit keine Störungsmeldungen für dich vor, egal wohin du unterwegs bist. Gute Fahrt.
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6: Im Moment sind uns keine Blitzer gemeldet.
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8: Der Sonntag heute ist eher so ein bisschen grau und verregnet. Da freut sich auf jeden Fall die Natur und wir uns auch. Da müssen wir nämlich draußen nicht gießen. Die Temperaturen gehen ebenfalls etwas runter. Dann können sich die Dächer auch etwas abkühlen. Und die Dachgeschossbewohner, die freuen sich. Maximal 20 Grad heute. Der Wettertrend. Morgen schon kommt die Sonne zurück. Jetzt noch nicht mit voller Power, aber immerhin so 23, 24 Grad sind durchaus drin. Höchstens vereinzelt nochmal Regenschauer und auch der Dienstag sieht dann ähnlich aus.
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2: Und aktuell findest du normalen Verkehr auf den Straßen bei uns in der Region vor. Gut und sicher ankommen.
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2: Momentan liegen uns keine Blitzer vor.
3: Der Sonntag heute ist eher so ein bisschen grau und verregnet. Da freut sich auf jeden Fall die Natur und wir uns auch. Da müssen wir nämlich draußen nicht gießen. Die Temperaturen gehen ebenfalls etwas runter. Dann können sich die Dächer auch etwas abkühlen. Und die Dachgeschossbewohner, die freuen sich. Maximal 20 Grad heute. Der Wettertrend. Morgen schon kommt die Sonne zurück. Jetzt noch nicht mit voller Power, aber immerhin so 23, 24 Grad sind durchaus drin. Höchstens vereinzelt nochmal Regenschauer. Und auch der Dienstag sieht dann ähnlich aus.

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7: Ich bin Justin Hamm. Guten Morgen. Mit einem Torfestival haben sich England und Frankreich aus der Fußball-Weltmeisterschaft verabschiedet. Mit 6:4 setzten sich die Engländer im Spiel um Platz 3 durch. Dabei gab es unter anderem einen Dreierpack von Englands Saka und zwei Tore von Frankreichs Star Mbappé, der die Torjägerliste mit 10 Treffern anführt. Heute Abend steigt das große Finale in New York, Spanien gegen Argentinien, ab 21 Uhr. Große Unternehmen in der EU dürfen unverkaufte Kleidung und Schuhe künftig nicht mehr vernichten. Eine entsprechende EU-Vorschrift gilt ab heute. Dieter Eberling berichtet.
8: Künftig müssen die Firmen ihre unverkaufte Kleidung entweder spenden und verschenken oder aber sie günstiger verkaufen. Nur wenn das alles nicht funktioniert, dürfen die Textilien vernichtet werden. Der Handelsverband Deutschland sieht darin neue Chancen für Verbraucher. Es könnte mehr reduzierte Ware über Outlets oder Secondhand-Kanäle geben.
7: Bundeswirtschaftsministerin Reiche will bei der Solarförderung kürzen. Kritik gibt's aus der Branche. Die Pläne seien aus der Zeit gefallen und gefährdeten zehntausende Jobs, heißt es zum Beispiel vom Bundesverband Solarwirtschaft. Für Strom aus kleineren Solaranlagen, die ab 2027 errichtet werden, soll es Reiche zufolge nur noch 3 Jahre lang eine garantierte Vergütung geben. Und nochmal zum Sport, die weiteren Highlights heute. Die Tour de France geht in die 15. Etappe von Champagnole auf das Plateau de Soissons. Die Radfahrer, die um den Gesamtsieg fahren, sind gefragt. Und in der Formel 1 steigt der große Preis von Belgien. In Spa startet erneut der WM-führende Kimi Antonelli im Mercedes von der Pole Position.
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10: Hier die aktuellen Meldungen von den Straßen bei uns in der Region. Fahr auf der A3 Passau in Richtung Regensburg vorsichtig. Zwischen Regensburg-Universität und Kreuz Regensburg kommt es zu Behinderungen wegen einer Standstreifensperrung.
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10: Im Moment sind uns keine Blitzer gemeldet.
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11: Der Sonntag heute ist eher so ein bisschen grau und verregnet. Da freut sich auf jeden Fall die Natur und wir uns auch. Da müssen wir nämlich draußen nicht gießen. Die Temperaturen gehen ebenfalls etwas runter. Dann können sich die Dächer auch etwas abkühlen. Und die Dachgeschossbewohner, die freuen sich. Maximal 20 Grad heute. Der Wettertrend. Morgen schon kommt die Sonne zurück. Jetzt noch nicht mit voller Power, aber immerhin so 23, 24 Grad sind durchaus drin. Höchstens vereinzelt nochmal Regenschauer. Und auch der Dienstag sieht dann ähnlich aus.
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13: Es gibt eine neue Autobahnbaustelle in Regensburg und der Region. Für alle, die am Wochenende mit dem Auto unterwegs sind, wichtige Info. Wir checken es aus in 10 Minuten.

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1: Autofahrer, aufgepasst. Am Autobahnkreuz Regensburg wird ab sofort bis zum 30. Juli die Überfahrt von der A3 aus Richtung Nürnberg auf die A93 Richtung Hof Weiden gesperrt.
0: Grund sind Bauarbeiten am Autobahnkreuz. Wer in Richtung Hof oder Weiden unterwegs ist, der wird in dieser Zeit über die Anschlussstelle Regensburg-Universität umgeleitet. Also da am besten etwas mehr Zeit einplanen für deine Fahrten. Mehr Infos, die gibt's noch unter www.kreuz-regensburg.de.
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0: Du hast Gong FM und eine Nachricht hat bei uns Mitte der Woche in Regensburg für richtig Aufsehen gesorgt. Die Schweizer Popsängerin Milun hat mit ihrer Freundin ein anzügliches Musikvideo gedreht.
1: Ist ja erstmal...
0: Ist nichts Neues.
1: Nee, in der heutigen Zeit nicht.
0: Dass sie das aber bei uns in der Kirche, in der St. Emmeram-Kirche gedreht hat.
1: Ui, ui, ui.
0: Das finde, glaube ich, nicht nur ich komisch, sondern auch der Pfarrer, der das dann am Freitag gesehen hat und aus allen Wolken gefallen ist. Ich zitiere mal, ich bin aus allen Wolken gefallen, als ich das Video am Freitag gesehen habe. Es habe keine Dreherlaubnis gegeben und für ein solches Projekt hätte er auch nie eine erteilt.
1: Ich glaube, kein Pfarrer auf dieser Welt hätte gesagt, ja, mach mal. 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
3: Und aktuell findest du normalen Verkehr auf den Straßen bei uns in der Region. Vor gut und sicher ankommen.

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1: Momentan liegen uns keine Blitzer vor.
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2: Der Sonntag heute ist eher so ein bisschen grau und verregnet. Da freut sich auf jeden Fall die Natur und wir uns auch. Da muss man nämlich draußen nicht gießen. Die Temperaturen gehen ebenfalls etwas runter. Dann können sich die Dächer auch etwas abkühlen. Und die Dachgeschossbewohner, die freuen sich. Maximal 20 Grad heute. Der Wettertrend. Morgen schon kommt die Sonne zurück. Jetzt noch nicht mit voller Power, aber immerhin so 23, 24 Grad sind durchaus drin. Höchstens vereinzelt nochmal Regenschauer. Und auch der Dienstag sieht dann ähnlich aus.
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4: Liegen besetzen im Urlaub, richtig uncool, vor allem wenn diejenigen dann auch erst um 12 Uhr mittags kommen. Wir haben aber mit jemandem gesprochen, einer Hörerin aus der Gong FM Region, die hat gesagt, für die ist das völlig fein.
5: Ihre Begründung und wie sie das rechtfertigt, da hören wir rein in 10 Minuten.

0: Gong FM an deinem Wochenende und wir haben diese Woche über die vielleicht schlimmsten Menschen im Urlaub gesprochen, die Liegenbesetzer.
1: Also die stehen dann um 6 Uhr auf, schmeißen ihr Handtuch auf die Liegen und dann kommen sie erst um 12, 13 Uhr, wenn sie dann mal ausgeschlafen und gefrühstückt haben.
0: Ich glaube, die hatte schon jeder in seinem Hotel.
1: Ja, wir wollten es auf jeden Fall wissen von Regensburg und der Gong FM Region. Was ist eure Meinung zu solchen Leuten?
0: Und Marc aus Regensburg hat sich gemeldet.
2: Guten Morgen, Becky und Jonas. Ja, persönlich finde ich es beschämend und absolut dreist, wenn Menschen im Urlaub ihre Liegen mit Handtüchern reservieren. Meistens sind es ja dann doch die Deutschen.
1: Und genau so eine Deutsche haben wir auch gefunden. Rita aus Schwarzenfeld rechtfertigt solche Aktionen nämlich.
3: Ich finde es eher dumm vom Hotel, dass sie einfach nicht genügend Liegen haben für die ganzen Gäste, die da sind. Und die Leute das Gefühl haben, dass sie das machen müssen, damit sie halt einfach sich hinlegen können.
0: Vielleicht sollten Rita und Marc dann das nächste Mal zusammen einfach Urlaub machen.

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6: Ich bin Justin Hamm. Guten Morgen. Ab heute dürfen große Unternehmen in der EU unverkaufte Kleidung und Schuhe nicht mehr vernichten. Die Vorschrift soll Firmen dazu bringen, ihre Waren stattdessen zu spenden oder erneut zu verkaufen. Laut Handelsverband könnte das Verbot Verbrauchern zugutekommen, weil das Angebot an reduzierter Ware steigen könnte. Laut EU-Kommission werden in Europa jährlich bis zu 9% der unverkauften Textilien ungetragen vernichtet. Nach dem Rücktritt von Jens Spahn wegen der Leihmutterschaft für seinen Sohn sucht die Union einen neuen Fraktionschef. Bundeskanzler Merz will die Nachfolge noch vor seinem Urlaub Ende des Monats klären. Diana Kramer, wer sind denn die Kandidaten?
7: Am häufigsten wird aktuell Kanzleramtschef Thorsten Frey als möglicher Nachfolger von Jens Spahn genannt. Er war Merz Stellvertreter, als der noch die Fraktion leitete, kennt sich also mit dem Job bestens aus. Auch CDU-Generalsekretär Carsten Linnemann oder Innenminister Alexander Dobrindt könnten mögliche Kandidaten sein. Am Montag tagt das CDU-Präsidium.
6: Bayern investiert 1,3 Millionen Euro in 4 neue Pflegeprojekte. Das hat Gesundheitsministerin Gerlach bekannt gegeben. Das Geld stammt aus dem Programm Gute Pflege in Bayern und soll die häusliche Pflege stärken. 80% der Pflegebedürftigen in Bayern werden nämlich zu Hause versorgt. Es brauche mehr wohnortnahe Lösungen, so CSU-Politikerin Gerlach. Finaltag bei der Fußball-WM in Nordamerika. Nachdem England sich mit dem 6:4 über Frankreich die Bronzemedaille gesichert hat, geht es heute um den Weltmeistertitel. Der amtierende Europameister Spanien trifft auf WM-Titelverteidiger Argentinien. Superstar Lionel Messi braucht 2 Tore, um Frankreich-Torjäger Kylian Mbappé wieder als WM-Rekordtorschützen zu überholen. Anstoß in New York ist um 21 Uhr.
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9: Heute Morgen ist es auf den Straßen noch ruhig. Wir haben aktuell keine Verkehrsstörungen.
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9: Gerade sind keine Blitzer gemeldet.
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9: Es ist wirklich alles dabei heute. Sonnenschein, Wolken, Regenschauer, aber auch mal einzelne Gewitter sind durchaus möglich. Es wird warm heute im Laufe des Tages mit bis zu 25 Grad entlang der Donau. Der Wettertrend. Die neue Woche startet mit Sonnenschein und nur lockeren Wolken. Dabei wird es warm, aber nicht so heiß, mit Temperaturen im Schnitt von rund 26 Grad.
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10: Am Wochenende ist das WM-Finale zwischen Spanien und Argentinien. Becky, sag mir jeweils einen Spieler von beiden Mannschaften.
11: Messi.
10: Ja.
11: Argentinien.
10: Ja.
11: Und
10: Na komm.
3: Jetzt weiß ich nicht, wie man das ausspricht. Cucinella?
10: Ja, Cucinella. Ja, der mit dem Lockenkopf. Cucurella. Es ist nämlich das letzte Spiel der Weltmeisterschaft. Und wir haben diese Woche mit Regensburg und der Region gequatscht und einfach mal gefragt, wen wünschst du dir als WM-Sieger?

0: Spanien oder Argentinien, Hauptsache Italien. Wer gewinnt die Fußballweltmeisterschaft?
1: Grüß Gott, FM. Und genau diese Frage haben wir an Regensburg und die Region gestellt.
2: Ich gönne Spanien.
3: Ich würde sagen, dass Argentinien das verdient hätte.
4: Ich würde es sehr feiern, wenn Spanien gewinnen würde.
5: Spanien, weil es ein schönes Land ist.
0: Ich freue mich aufs Spiel, Becky auf die Halbzeitshow und dass dann das Ganze endlich vorbei ist und dann wirklich wieder sie im Mittelpunkt steht und nicht der Fußball.
1: So soll es sein.
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0: Du bist beim Best of Wachmacher hier auf Gong FM. Es war wieder einiges los diese Woche.
1: Die lila Schienenersatzverkehrbusse haben nämlich wieder für ordentlich Chaos gesorgt bei uns in Regensburg.
2: Der Gelenkbus nach Nürnberg ist in der engen Marschallstraße zwischen dem Emmeramsplatz und der Ägidienplatz stecken geblieben. Dadurch ist ein bisschen Chaos entstanden und vor allem das Problem war, dass das dann passiert ist, als die Schlossfestspiele vorbei waren. Der Busfahrer hat den Bus dann da mit Warnblinker abgestellt und dann wurde der gesucht. Wurde aber nicht gefunden, weil der irgendwo unterwegs war und einen Ausweg gesucht hat. 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
5: Da geht's auf die A9 Nürnberg in Richtung München zwischen Denkendorf und Lenting. Aktuell 3 Kilometer Stau.
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5: Gerade sind keine Blitzer gemeldet.
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5: Es ist wirklich alles dabei heute. Sonnenschein, Wolken, Regenschauer, aber auch mal einzelne Gewitter sind durchaus möglich. Es wird warm heute im Laufe des Tages mit bis zu 25 Grad entlang der Donau. Der Wettertrend, die neue Woche, startet mit Sonnenschein und nur lockeren Wolken. Dabei wird es warm, aber nicht so heiß, mit Temperaturen im Schnitt von rund 26 Grad.
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6: Ich habe diese Woche herausgefunden, dass Lego aufbauen doch irgendwie Konsequenzen mit sich gezogen hat. Weil ich kann Sachen nur mit Anleitungen aufbauen.
7: Ich bin das totale Gegenteil. Ich schmeiß die weg, gucke ich mir auch nicht an, wird ein paar Mal geheult und dann steht das Ding irgendwann mal.
6: Und Regensburg und die Region haben uns auch diese Woche erzählt, wie sie das machen beim Möbel aufbauen. Wir hören rein in 10 Minuten.

0: Du hörst das Best-of-Wachmacher hier auf Gong FM.
1: Ich hatte diese Woche was bestellt und wusste nicht, dass ich das noch zusammenbauen muss. Ich persönlich benutze mal keine Anleitung. Wie macht's Regensburg und die Region? Wir haben nachgefragt.
2: Ich bin Team keine Anleitung benutzen, weil erstens finde ich viel komplizierter verstehen, als das überhaupt zusammenzubauen. Und irgendwie bin ich auch stolzer danach, wenn ich das alleine geschafft habe.
3: Ja, ich bin eher so Typ, ich schaue einmal drauf auf die Anleitung und dann weiß ich, wie es geht und dann versuche ich es aufzubauen und dann klappt es nicht. Und dann werde ich grantig und dann lasse ich es bleiben.
4: Also ich glaube, ich würde meine Möbel immer mit Anleitung aufbauen, weil wie die sonst aussehen, das will keiner sehen.
0: Ja gut, aber am Ende geht es nicht ums Aussehen, sondern es muss einfach halten und ein bisschen Fusch ist immer, würde ich sagen.
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6: Ich bin Justin Hamm. Aus der Wirtschaft kommen in den letzten Jahren nicht ganz so viele Good News. Umso wertvoller ist diese. Das Handwerk in Deutschland findet wieder mehr Nachwuchs. Fast 68.000 Ausbildungsverträge wurden im ersten Halbjahr geschlossen. Eine Steigerung von 5%. Zoe Tastowali berichtet.
7: Dachdecker, Elektroniker oder Anlagenmechaniker werden dringend gebraucht. Und das spricht sich offenbar herum. Handwerkspräsident Dittrich sagt, junge Menschen setzen wieder stärker auf sichere Jobs, gute Verdienstmöglichkeiten und echte Karrierechancen. Trotzdem bleiben noch mehr als 20.000 Ausbildungsplätze im Handwerk unbesetzt.
6: Russland hat die ukrainische Hauptstadt Kiew in der Nacht massiv mit ballistischen Raketen angegriffen. Bürgermeister Klitschko berichtet von Einschlägen und Bränden in mindestens 4 Stadtteilen. Die ukrainische Luftwaffe spricht von mehr als 2 Dutzend abgefeuerten Raketen. Die Ukraine klagte zuletzt über Materialmangel bei der Flugabwehr. In den österreichischen Alpen sind an unterschiedlichen Orten 2 Kletterer aus Deutschland tödlich verunglückt. In Vorarlberg verlor ein Urlauber aus Fürth auf einem Klettersteig auf der Fluchtalpe das Gleichgewicht. Er stürzte rund 100 Meter ab. Der Kletterer hatte zuvor über Kräfteverlust geklagt, eine der häufigsten Ursachen für Bergunfälle. Im zweiten Fall verunglückte ein 63-Jähriger beim Abstieg von der Wildspitze in den Ötztaler Alpen. Die Linksfraktion im Bundestag fordert kostenloses Leitungswasser in Gaststätten und öffentlichen Einrichtungen. Außerdem will sie flächendeckende Trinkbrunnen im öffentlichen Raum. Gleichzeitig lehnt die Fraktion die geplante Zuckersteuer auf Limo und Cola ab. Die sei unsozial. Die Linke will unter anderem ein Verkaufsverbot von Produkten mit hohem Zucker-, Fett- und Salzgehalt an Schulen.
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8: Da geht's auf die A9 Nürnberg in Richtung München fahren. Am Kindinger Berg zwischen Altmühltal und Lenting sind es derzeit 5 Kilometer Stau. Kostet euch gut 20 Minuten extra.
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8: Derzeit sind keine Blitzer gemeldet. Ihr könnt es aber gerne anrufen, wenn ihr was seht.
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8: Es ist wirklich alles dabei heute. Sonnenschein, Wolken, Regenschauer, aber auch mal einzelne Gewitter sind durchaus möglich. Es wird warm heute im Laufe des Tages mit bis zu 25 Grad entlang der Donau. Der Wettertrend, die neue Woche, startet mit Sonnenschein und nur lockeren Wolken. Dabei wird es warm, aber nicht so heiß, mit Temperaturen im Schnitt von rund 26 Grad.
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1: Hätte ich 50 Millionen US-Dollar gehabt, dann hätte ich mir ein T-Rex-Dino-Skelett kaufen können. Nämlich, das trägt den Namen Gus.
2: Jetzt mal.
1: Es wurde eigentlich für 43 Millionen Dollar versteigert. Mit Gebühren beträgt der Verkaufspreis über 50 Millionen US-Dollar. Ist ein neuer Weltrekord für ein Dino-Fossil.
2: Wo hättest du denn hingestellt? Wo am Fischmarkt sollte dieser Dino stehen?
1: Hätte halt den ganzen Fischmarkt eingenommen.
2: Ja, ging Bushaltestelle oder
1: hätte,
2: am Wasser?
1: Hätte einfach alles eingenommen. Ich hätte schon meinen Platz gefunden, dann hätte halt irgendwer ausziehen müssen. Das ist schon kein Problem. Die Ausgrabung hat damals mehrere Jahre gedauert und wurde von einer kommerziellen Firma durchgeführt. Der Name Gus erinnert an Gary Gus Licking, weil auf dessen Land wurde das Fossil damals entdeckt. So, und... Ja, Mann, mir fehlen halt 50 Millionen US-Dollar. Ich kann es nicht anders sagen. Der Verkäufererlös, ja, das wurde nicht genannt, wo der hingeht, aber wahrscheinlich an die Ausgrabungsfirma.
2: Okay. Weiß ich jetzt nicht. Stell dir mal vor, wir finden irgendwann mal ein Dino und das nennen wir dann Rebecca.
1: Ja, wäre 51 Millionen US-Dollar dann wert.
2: Ja, das schenke ich dir dann auch.
1: Ja?
2: Klar.
1: Schenken oder muss ich es dir abkaufen?
2: Das musst du mir abkaufen.
1: Ich wollte schon sagen,
2: da musst du auch noch mal ein bisschen was drauflegen.
1: Gar nichts kriege ich hier geschenkt.
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5: Da geht's auf die A9 Nürnberg in Richtung München fahren zwischen Altmühltal und Lenting. 9 Kilometer Stau, kostet euch gut eine halbe Stunde extra. Und Stau auch auf der Gegenseite der A9 München in Richtung Nürnberg zwischen Manching und Ingolstadt Ost, derzeit 2 Kilometer Stau.
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5: Gerade sind keine Blitzer gemeldet.
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5: Es ist wirklich alles dabei heute. Sonnenschein, Wolken, Regenschauer, aber auch mal einzelne Gewitter sind durchaus möglich. Es wird warm heute im Laufe des Tages mit bis zu 25 Grad entlang der Donau. Der Wettertrend. Die neue Woche startet mit Sonnenschein und nur lockeren Wolken. Dabei wird es warm, aber nicht so heiß, mit Temperaturen im Schnitt von rund 26 Grad.

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1: Mich kann man ganz gut beschreiben mit einem Song.
2: Ich bin so.
1: Trifft auf mich zu 100% zu. In Regensburg läuft aber die Hochzeitssaison auf Hochtouren. Regelmäßig sieht man aus dem alten Rathaus die Brautpaare rausspazieren. Aber wo kann man in der Region eigentlich heiraten, wenn es ein bisschen außergewöhnlicher sein soll als das Rathaus? Lisa, du hast alle Tipps für alle Zukünftigen.
3: Ja, wie wäre es zum Beispiel mit einer tierischen Hochzeit? In Bad Abbach im Kurpark, da lebt nämlich Esel Richie und der hat bei der letzten Hochzeit beim Jawort einfach geiert und damit sozusagen das Ja-Wort besiegelt.
1: Stark.
3: Alternativ geht eine Hochzeit im Wilden Westen, im Cowboy Club in Regensburg, statt Anzug und Ballsaal gibt's da Country Vibes, vielleicht ja auch Peitsche und Sporen. Und wenn's noch ein bisschen spektakulärer sein darf, wie wär's mit einer Hochzeit auf der Zugspitze? Musst du nicht mal hochwandern, ist im Hochzeitskleid irgendwie eh ungünstig. Die Seilbahn bringt dich auf 2600 Meter. Höher kann man in Deutschland wahrscheinlich kaum Ja sagen.
1: Ich glaube auch. Und wenn wir mal ehrlich sind, an der Hochzeit mit Esel, Cowboys oder auch der Zugspitze erinnert man sich sicher ein Leben lang.
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5: Ich bin Justin Hamm. Aus der Wirtschaft kommen in den letzten Jahren nicht ganz so viele Good News, umso wertvoller ist diese. Das Handwerk in Deutschland findet wieder mehr Nachwuchs. Fast 68.000 Ausbildungsverträge wurden im ersten Halbjahr geschlossen, eine Steigerung von 5%. Soitas Sovali berichtet.
6: Dachdecker, Elektroniker oder Anlagenmechaniker werden dringend gebraucht. Und das spricht sich offenbar herum. Handwerkspräsident Dittrich sagt, junge Menschen setzen wieder stärker auf sichere Jobs, gute Verdienstmöglichkeiten und echte Karrierechancen. Trotzdem bleiben noch mehr als 20.000 Ausbildungsplätze im Handwerk unbesetzt.
5: Russland hat die ukrainische Hauptstadt Kiew in der Nacht massiv mit ballistischen Raketen angegriffen. Bürgermeister Klitschko berichtet von Einschlägen und Bränden in mindestens 4 Stadtteilen. Die ukrainische Luftwaffe spricht von mehr als 2 Dutzend abgefeuerten Raketen. Die Ukraine klagte zuletzt über Materialmangel bei der Flugabwehr. In den österreichischen Alpen sind an unterschiedlichen Orten 2 Kletterer aus Deutschland tödlich verunglückt. In Vorarlberg verlor ein Urlauber aus Fürth auf einem Klettersteig auf der Fluchtalpe das Gleichgewicht. Er stürzte rund 100 Meter ab. Der Kletterer hatte zuvor über Kräfteverlust geklagt, eine der häufigsten Ursachen für Bergunfälle. Im zweiten Fall verunglückte ein 63-Jähriger beim Abstieg von der Wildspitze in den Ötztaler Alpen. Die Linksfraktion im Bundestag fordert kostenloses Leitungswasser in Gaststätten und öffentlichen Einrichtungen. Außerdem will sie flächendeckende Trinkbrunnen im öffentlichen Raum. Gleichzeitig lehnt die Fraktion die geplante Zuckersteuer auf Limo und Cola ab. Die sei unsozial. Die Linke will unter anderem ein Verkaufsverbot von Produkten mit hohem Zucker-, Fett- und Salzgehalt an Schulen.
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8: A9 Nürnberg in Richtung München zwischen Altmühltal und Neuburg. 14 Kilometer stockender Verkehr. Und weiter auf der 9 Richtung München zwischen Manching und Langenburg. 3 Kilometer stockender Verkehr. Und zwischen dem Dreieck Holledau und Kreuz Neufahren derzeit 1 Kilometer stockender Verkehr. Auf der Gegenseite, da staut es sich. A9 München in Richtung Nürnberg zwischen Manching und Ingolstadt Ost derzeit 4 Kilometer Stau.
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8: Gerade sind keine Blitzer gemeldet.
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10: Es ist wirklich alles dabei heute. Sonnenschein, Wolken, Regenschauer, aber auch mal einzelne Gewitter sind durchaus möglich. Es wird warm heute im Laufe des Tages mit bis zu 25 Grad entlang der Donau. Der Wettertrend. Die neue Woche startet mit Sonnenschein und nur lockeren Wolken. Dabei wird es warm, aber nicht so heiß, mit Temperaturen im Schnitt von rund 26 Grad.
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6: A9 Nürnberg in Richtung München fahren zwischen Altmühltal und Neuburg. Momentan 19 Kilometer Stau. Und Achtung, in diesem Bereich zwischen Denkendorf und Lenting auch noch ein kaputter PKW. Die Gegenseite der A9 München Richtung Nürnberg zwischen Manching und Ingolstadt Ost derzeit 5 Kilometer Stau. Und die A93 Holledau Richtung Regensburg zwischen Hausen und Sollhaupt. Vorsicht, liegt leider ein totes Tier auf der Autobahn.
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6: Derzeit sind keine Blitze gemeldet. Ihr könnt es aber gerne anrufen, wenn ihr was seht.
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6: Es ist wirklich alles dabei heute. Sonnenschein, Wolken, Regenschauer, aber auch mal einzelne Gewitter sind durchaus möglich. Es wird warm heute im Laufe des Tages mit bis zu 25 Grad entlang der Donau. Der Wettertrend. Die neue Woche startet mit Sonnenschein und nur lockeren Wolken. Dabei wird es warm, aber nicht so heiß, mit Temperaturen im Schnitt von rund 26 Grad.

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1: Wir schweifen mit unserem Blick einmal Richtung England. Da war Sommerfest, Prinz Harry war mit am Start. Und zur Feier des Tages hat er mitgemacht beim Ziegen-Yoga.
2: Ziegen-Yoga, geil.
1: Ziegen-Yoga. Und der arme Harry, der hat einen Tritt in die königlichen Kronjuwelen bekommen.
2: Nein. Ui, ui, ui, ui, ui. Soll mir noch mal einer sagen, Sport ist kein Mord.
1: Ich weiß nicht, warum ich die Nachricht so lustig fand, aber ich musste richtig grinsen, als ich die gelesen habe. Aber es geht ihm gut.
2: Das ist schön.
1: Möchte keinen auslangen, es geht ihm gut. Ein paar Stunden später hat er dann auch schon wieder hier Wasserspiele mitgespielt und so weiter. Aber ich glaube, der Tritt, das war ein Volltreffer auf jeden Fall.
2: Oh, oh Mann, oh Mann, oh Mann.
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11: Ich bin Justin Hamm. Bundeskanzler Merz hat mögliche Änderungen in seiner Regierung angekündigt. Im ZDF-Sommerinterview sagte er nach dem Rücktritt von Unionsfraktionschef Spahn:
12: Es könnte eine Gelegenheit sein, noch einmal über die Aufstellung der Bundesregierung nachzudenken. Noch einmal Sie sprechen und ich auch im Konjunktiv.
11: Spahn war nach Kritik an der Leihmutterschaft für sein Baby zurückgetreten. Nachfolger könnte Regierungskreisen zufolge der aktuelle Kanzleramtschef frei werden. Sein Posten, auch als Bundesminister für besondere Aufgaben, müsste dann ebenfalls nachbesetzt werden. Morgen berät sich der CDU-Vorstand. Neue Autos in der EU müssen seit diesem Monat eine Innenraumkamera haben, die Fahrer bei Ablenkung warnt. Die deutschen Datenschützer sehen darin keinen Verstoß gegen den Datenschutz, denn die Daten dürfen laut Vorschrift nicht weitergegeben und müssen sofort gelöscht werden. Verkehrsexperten halten das System grundsätzlich für sinnvoll. Bayern investiert 1,3 Millionen Euro in 4 neue Pflegeprojekte. Das hat Gesundheitsministerin Gerlach bekannt gegeben. Das Geld stammt aus dem Programm Gute Pflege in Bayern und soll die häusliche Pflege stärken. 80% der Pflegebedürftigen in Bayern werden nämlich zu Hause versorgt. Es brauche mehr wohnortnahe Lösungen, so CSU-Politikerin Gerlach. Ein tragischer Unfall hat sich auf der A45 in Hessen ereignet. Eine 34 Jahre alte Frau war am Morgen in falscher Richtung auf die Autobahn aufgefahren und stieß dort frontal mit einem anderen Auto zusammen. Der 70 Jahre alte Fahrer und die Geisterfahrerin kamen bei dem Unfall nahe Florstadt ums Leben. Der Ehemann der Frau wurde schwer verletzt. Die 3 Kinder der Familie aus Bayern schweben in Lebensgefahr.
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14: A9 Nürnberg in Richtung München. Zwischen Altmühltal und Pfaffenhofen. Momentan 22 Kilometer Stau. Kostet euch gut 50 Minuten extra. Und in diesem Bereich zwischen Denkendorf und Lenting auch noch Gefahr durch einen kaputten PKW. Die Gegenseite der A9 München Richtung Nürnberg. Zwischen Manching und Ingolstadt Ost. Momentan 4 Kilometer Stau. A93, Holledau in Richtung Regensburg fahren. Zwischen Hausen und Saalhaupt, Vorsicht, liegt leider ein totes Tier auf der Autobahn. Und weiter auf der A93 zwischen Regensburg-Kumpfmühl und Königswiesen, da hat's gekracht. Vorsicht bitte, die Unfallstelle ist noch ungesichert. Derzeit ist der Standstreifen blockiert.
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14: Derzeit sind keine Blitzer gemeldet, ihr könnt es aber gerne anrufen, wenn ihr was seht.
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14: Es ist wirklich alles dabei heute. Sonnenschein, Wolken, Regenschauer, aber auch mal einzelne Gewitter sind durchaus möglich. Es wird warm heute im Laufe des Tages mit bis zu 25 Grad entlang der Donau. Der Wettertrend. Die neue Woche startet mit Sonnenschein und nur lockeren Wolken. Dabei wird es warm, aber nicht so heiß, mit Temperaturen im Schnitt von rund 26 Grad.
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15: Einen wunderschönen Sonntag dir. Mahlzeit. Solltest du gerade auf dem Weg zum Mittagessen sein in ein schönes Restaurant oder Wirtshaus, habe ich gleich mal einen Tipp für dich. Also gerade in Gruppen, da müssen wir was ändern in Regensburg. Mehr dazu gleich bei uns in 10 Minuten.

Gong FM am Sonntag. Schön, dass du am Start bist. Bald geht's wieder los. Ja, heute ist nochmal WM-Finale, check ich. Aber die dritte Liga beginnt. Der Jan muss zum ersten Spiel am 8.8. dann zu Viktoria Köln. Da wird's auch nicht einfach. Und das erste Heimspiel ist dann an einem Feiertag am 15.8. Gegen Saarbrücken. Erste FC Saarbrücken, auch machbarer Gegner. Wäre doch mal geil. So mal mit 6 Punkten in die Saison starten. Ich drücke die Daumen, Jungs, dass ihr das hinkriegt. Das wäre doch mal geil. Und dieses Jahr um Aufstieg mitspielen. Ich träume ein bisschen, aber geil wäre es trotzdem, oder? Schönen Sonntag dir hier mit Gong FM.

gegessen bei einem Italiener im inneren Regensburger Westen und da war so eine Gruppe von 10 Personen und es war am Mittagstisch, ne? Also das heißt, die Leute wollen kurz rein, schnell essen und wieder weiter ins Büro oder in die Arbeit und die haben sich dann richtig schön Zeit gelassen beim Zahlen. Eine Zehnergruppe, die dann, wir zahlen einzeln. Ja, ich hatte die Pizza. Junge, als Bedienung brauchst du da echt Nerven und deswegen appelliere ich dafür. Solltest du eine Gruppe über 5 Personen sein, bitte zahlt doch zusammen und dann zahlt einer und der Rest wird es per PayPal gleich geschickt, ja? Und wenn man sagt, ja, man hat vielleicht nicht so viel auf dem Konto, check ich, aber PayPal kann man ja direkt in Sekunden aufs Konto auch wieder überweisen, ne? Also es gibt so viele Möglichkeiten. Bitte entlastet die Bedienung, gerade mittags, macht das einfach nicht mehr. Und heute Mittag, wenn ihr essen geht, probiert es gleich mal aus in der Gruppe. Einer zahlt, der Rest kriegt es dann direkt am Tisch noch geschickt. Es funktioniert, Freunde, glaubt mir, wirklich. Bitte. Danke. Schönen Sonntag mit Gong FM.

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3: A3 Regensburg Richtung Passau zwischen Rosenhof und Wörth an der Donauwiesen. Achtung, ein Unfall. Hier momentan Gefahr durch Personen auf der Fahrbahn. Weiter geht's auf der A9, Nürnberg in Richtung München. Da ist viel los. Zwischen Denkendorf und Lenting Gefahr durch ein kaputtes Fahrzeug. Außerdem in dem Bereich zwischen Altmühltal und Lenting derzeit 10 Kilometer Stau. Weiter auf der A9 Richtung München auf Höhe Ingolstadt Süd. Momentan hier Gefahr durch ein kaputtes Fahrzeug. Und zwischen Manching und Pfaffenhofen 5 Kilometer stockender Verkehr. Die Gegenseite der A9, Nürnberg in Richtung München, zwischen Manching und Denkendorf sind es aktuell an die 14 Kilometer Stau. Weiter geht's auf der A93, Holledau Richtung Regensburg. Zwischen Hausen und Saalhaupt, Vorsicht, liegt ein totes Tier auf der Autobahn. Und weiter auf der A93, zwischen Abensberg und dem Dreieck Saalhaupt, momentan 1 Kilometer Stau.
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3: Gerade sind keine Blitzer gemeldet.
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3: Es ist wirklich alles dabei heute. Sonnenschein, Wolken, Regenschauer, aber auch mal einzelne Gewitter sind durchaus möglich. Es wird warm heute im Laufe des Tages mit bis zu 25 Grad entlang der Donau. Der Wettertrend, die neue Woche, startet mit Sonnenschein und nur lockeren Wolken. Dabei wird es warm, aber nicht so heiß, mit Temperaturen im Schnitt von rund 26 Grad.
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5: Hallo, hast du dich auch schon mal über jemanden aufgeregt, der irgendwie falsch geparkt hat in deinen Augen? Vielleicht sogar zu Recht, aber hast gesagt, ja, so kann man nicht parken. Okay, aber würdest du dich trauen, ein Polizeiauto anzugehen, weil die falsch parken? Ja, ein Mann in Regensburg hat nämlich genau das gemacht. Die ganze Story gleich bei mir. Schönen Sonntag.

Gong FM am Sonntag. Das ist crazy, wirklich. Regensburger Altstadt, Schauplatz in dieser Woche von einem Mann, der ein bisschen eskaliert ist. Die Polizei hat ihren Dienstwagen abgestellt, aber auch wirklich so, dass jeder noch vorbei konnte, gehen, fahren, alles möglich, weil die mussten zu Fuß zu einem Einsatz. Okay, so weit, so gut. Ein Mann hat sich das so gar nicht gefallen lassen, hat gesagt, nee, die stehen falsch. Und statt da irgendwie so einen Zettel hinschreibt, ne, hatte jeder schon mal im Auto, hey, falsch geparkt, du Trottel oder so. Nein, der hat mit seinem Rad dann aufs Polizeiauto eingeschlagen und ist auch stark beschädigt. Der Mann wurde natürlich von Polizei dann später festgenommen, dann Zeugen haben die Tat dann auch beobachtet und das ist crazy. Also wie verrückt musst du sein, dass du sagst, ja, ich nehme jetzt mal mein Fahrrad und schlag auf ein Polizeiauto ein. Er wird immer verrückter in dieser Stadt. Ich liebe sie trotzdem. Schönen Sonntag hier mit Gong FM.

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7: Ich bin Justin Hamm. Bundeskanzler Merz schließt nach dem Rücktritt von Unionsfraktionschef Spahn eine größere Personalumstrukturierung in der Bundesregierung nicht aus. Im ZDF-Sommerinterview sagte er, Spahns Abgang könnte eine Gelegenheit sein, noch einmal über die Aufstellung des Kabinetts nachzudenken. Als möglicher Nachfolger an der Fraktionsspitze wird vor allem Kanzleramtschef freigehandelt. Merz will die Nachfolge schon in den nächsten Tagen klären. Russland hat die ukrainische Hauptstadt Kiew in der Nacht massiv mit ballistischen Raketen angegriffen. Bürgermeister Klitschko berichtet von Einschlägen und Bränden in mindestens 4 Stadtteilen. Die ukrainische Luftwaffe spricht von mehr als 2 Dutzend abgefeuerten Raketen. Die Ukraine klagte zuletzt über Materialmangel bei der Flugabwehr. Bei einem schweren Geisterfahrerunfall auf der A45 in Hessen sind 2 Menschen ums Leben gekommen. Eine 5-köpfige Familie aus Bayern fuhr nahe Florstadt in falsche Richtung auf die Autobahn und prallte frontal mit dem Wagen eines 70-Jährigen zusammen. Er und die 34 Jahre alte Geisterfahrerin starben. Zoe Tassovali berichtet.
8: Für Feuerwehr und Rettungsdienste war es ein schwieriger Einsatz. Der Aufprall war so heftig, dass alle Beteiligten in ihren Fahrzeugen eingeklemmt waren und befreit werden mussten. Die 3 Kinder der Geisterfahrerin und ihr Ehemann wurden schwer verletzt und kamen in Spezialkliniken. Wie die Frau auf die Gegenfahrbahn kam, kann die Polizei nicht sagen. Ein Gutachter soll das jetzt herausfinden.
7: Und das sind die Sport-Highlights heute, allen voran das Finale der Fußball-WM ab 21 Uhr zwischen Spanien und Argentinien. Gespielt wird in New York. Die Tour de France geht in die 15. Etappe von Champagnole auf das Plateau de Solisson. Und in der Formel 1 steigt ab 15 Uhr der große Preis von Belgien.
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10: Ganz schön was los auf unseren Autobahnen. Fangen wir an mit der A3 Regensburg Richtung Passau. Zwischen Rosenhof und Wörth an der Donau-Wiesent. Achtung, ein Unfall. Hier auch Gefahr durch Personen auf der Fahrbahn. Und auch zwischen Straubing und Bogen ein Unfall. Der Verkehr wird momentan an der Unfallstelle vorbeigeführt. Zwischen Straubing und Bogen aber derzeit 3 Kilometer Stau. Weiter geht's auf der A9 Nürnberg in Richtung München. Zwischen Hilboldstein und Kreding, Achtung, liegen Reifenteile auf der Fahrbahn. Dann zwischen Kreding und Lenting 13 Kilometer Stau. In diesem Bereich auch Gefahr durch einen defekten PKW. Genauer gesagt steht der zwischen Denkendorf und Lenting auf der Autobahn. Dann nochmal die A9 Nürnberg in Richtung München. Zwischen Manching und Pfaffenhofen 2 Kilometer stockender Verkehr. Und die Gegenseite A9 München Richtung Nürnberg. Zwischen Manching und Denkendorf derzeit 12 Kilometer Stau. Das kostet euch gut 40 Minuten extra. Weiter geht's auf der A93, Holledau Richtung Regensburg. Zwischen Hausen und Saalhaupt leider ein totes Tier auf der Fahrbahn. Und zwischen Abensberg und dem Dreieck Saalhaupt derzeit 2 Kilometer Stau. Dann noch die B15 neu, Saalhaupt Richtung Landshut fahrend. Achtung bitte im Ausfahrtsbereich der A93 bei Saalhaupt und Schierling Nord. Hier Gefahr durch ein Reh auf der Fahrbahn. Bitte bremsbereit halten.
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10: Gerade sind keine Blitzer gemeldet. Gute Fahrt euch.
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10: Es ist wirklich alles dabei heute. Sonnenschein, Wolken, Regenschauer, aber auch mal einzelne Gewitter sind durchaus möglich. Es wird warm heute im Laufe des Tages mit bis zu 25 Grad entlang der Donau. Der Wettertrend, die neue Woche, startet mit Sonnenschein und nur lockeren Wolken. Dabei wird es warm, aber nicht so heiß, mit Temperaturen im Schnitt von rund 26 Grad.
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3: Wir haben viel vor in den nächsten 20 Minuten. Unter anderem kümmern wir uns um einen Anbieter, einen Streaming-Anbieter, der bald wohl kostenlos zur Verfügung ist. Und natürlich ums WM-Finale heute Abend. Frankreich ist raus, ja, hätte keiner gedacht. Aber Spanien und Argentinien sind im Finale. Und da schauen wir gleich mal drauf in den nächsten 20 Minuten. Let's go, schönen Sonntag.

Schön, dass du am Start bist. Wie viele Streaming-Abos hast du eigentlich, so wenn du überlegst? Das ist natürlich immer schon eine große Summe, die da zusammenkommt. Aber statt die immer teurer werden, hat jetzt ein Streaming-Anbieter gesagt, ja, wir überlegen, dass wir tatsächlich unsere Streaming-Dienste einfach kostenlos anbieten zukünftig. Ja, und das ist überraschenderweise Disney Plus. Die sagen, okay, wir werden diverse Inhalte einfach kostenlos anbieten. Macht ja Join auch schon, da wirst du zwar mit Werbung vollgeballert, aber hey, du musst halt einfach nichts mehr dafür zahlen. Finde ich einen coolen Move von Disney. Sollten sich die anderen Anbieter vielleicht auch mal überlegen. Dir einen schönen Sonntag hier mit Gong FM.

Heute das große WM-Finale. Spanien gegen Argentinien. Schafft Argentinien die Titelverteidigung oder haut Spanien einen raus? Das ist die große Frage. Spannend wird die Halftime-Show, die ja wohl 30 Minuten Halbzeitpause dauern soll. Also das ist crazy, ne? Also ich habe noch nie wirklich gut Fußball gespielt, aber ich denke mir so, nach einer halben Stunde ist die Muskulatur dann auch wieder nicht so fit, oder? Also wie machen wir es? Aber Justin Bieber soll da sein, Madonna. Also es muss eine unfassbare Halftime-Show geben heute beim WM-Finale. Ich bin gespannt, werde es mir natürlich anschauen. Public Viewing natürlich auch überall da, wo es Spaß macht heute. Am Plaza Beach, Dinero, Gaffel auf dem Kranzkölsch. Also alles am Start, Freunde. Euch viel Spaß dabei und mein Call ist heute, Spanien wird Weltmeister. Sí, claro. Schönen Sonntag hier mit Gong FM.

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6: Da geht's zunächst auf die A3. Erstmal Regensburg in Richtung Passau zwischen Straubing und Bogen. Ein Unfall. Der Verkehr wird an der Unfallstelle vorbeigeführt. Hier momentan 6 Kilometer Stau. Und nochmal die A3. Die Gegenseite Passau in Richtung Regensburg zwischen Bogen und Straubing. Gefahr durch Gegenstände auf der Fahrbahn. A9, Nürnberg in Richtung München, zwischen Denkendorf und Lenting, Achtung, kaputter PKW. Und zwischen Hilpoltstein und Lenting, momentan 12 Kilometer Stau. Und Stau auch auf der Gegenseite der A9, München Richtung Nürnberg, zwischen Manching und Denkendorf, derzeit 11 Kilometer Stau. Dann noch die A93, Holledau in Richtung Regensburg fahrend, zwischen Abensberg und dem Dreieck Saalhaupt, derzeit 1 Kilometer Stau.
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6: Gerade sind keine Blitzer gemeldet. Gute Fahrt euch.
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6: Es ist wirklich alles dabei heute. Sonnenschein, Wolken, Regenschauer, aber auch mal einzelne Gewitter sind durchaus möglich. Es wird warm heute im Laufe des Tages mit bis zu 25.

0: Grad entlang der Donau. Der Wettertrend. Die neue Woche startet mit Sonnenschein und nur lockeren Wolken. Dabei wird es warm, aber nicht so heiß, mit Temperaturen im Schnitt von rund 26 Grad.
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3: Ja, servus. Ey, vielleicht hast du am Wochenende auch ein bisschen gefeiert. Warst bei YE-Event am Samstag oder am Freitag bei Sound of Sausage. Ein Mann hat in der letzten Woche gefeiert und da ist sogar die Polizei gekommen und die haben ganz große Augen gemacht, wie viele Gäste er nämlich auf seiner Party hatte in einem kleinen Gartengrundstück, ja, in so einem Schrebergarten. Crazy Story. Erzähl ich dir gleich.

Gong FM am Sonntag. Schön, dass du am Start bist. Eine Party zu machen ist immer schwierig, ja. Selber Organisator zu sein, Gastgeber ist immer so, oh, also ich kann das auch, ja, aber ich habe da nie meine Ruhe, weißt, weil ich immer ständig schaue, passt alles, haben alle Getränke, dann fällt da was runter, es ist anstrengend. Und ein Mann in Schwanow hat auch gedacht, ja, er macht eine Party, hat dementsprechend auch Musikboxen dabei gehabt, hat in seinem Schrebergarten im Landkreis Schwanow die Musik so aufgedreht, dass um 3 Uhr morgens Nachbarn angerufen haben und die Polizei auf den Plan gerufen haben. Die Polizei hat dann gesagt, hey, junger Mann, was ist hier los, ist eine Party? Und er war halt einfach alleine. Er war einfach alleine und hat die Box so aufgedreht. Er wurde ermahnt. Eine Stunde später wieder, die gleiche Stelle, Polizei wiedergekommen. Immer noch keine Leute da. Er hat auch gar nicht eingesehen, dass er die Musik leiser machen sollte. Deswegen wurde die Bluetooth-Box dann mitgenommen. Pech gehabt. Ja, schön,

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11: Ich bin Florian Klaus. Bundeskanzler Merz hat mögliche Änderungen in seiner Regierung angekündigt. Im ZDF-Sommerinterview sagte er nach dem Rücktritt von Unionsfraktionschef Spahn:
12: Es könnte eine Gelegenheit sein, noch einmal über die Aufstellung der Bundesregierung nachzudenken. Noch einmal Sie sprechen und ich auch im Konjunktiv.
11: Spahn war nach Kritik an der Leihmutterschaft für sein Baby zurückgetreten. Nachfolger könnte Regierungskreisen zufolge der aktuelle Kanzleramtschef frei werden. Sein Posten, auch als Bundesminister für besondere Aufgaben, müsste dann ebenfalls nachbesetzt werden. Morgen berät sich der CDU-Vorstand. Gute Nachrichten fürs Handwerk in Deutschland. Entgegen dem allgemeinen Trend in der Wirtschaft steigen die Ausbildungszahlen. Handwerkspräsident Dittrich spricht von einem Lichtblick in einer insgesamt schwierigen Lage. Im ersten Halbjahr seien bereits knapp 68.000 neue Ausbildungsverträge unterschrieben worden. Ein Anstieg um rund 5%. Trotzdem bleiben noch mehr als 20.000 Ausbildungsplätze im Handwerk unbesetzt. In den österreichischen Alpen sind an unterschiedlichen Orten zwei Kletterer aus Deutschland tödlich verunglückt. Im Vorarlberg verlor ein Urlauber aus Fürth auf einem Klettersteig auf der Fluchtalpe das Gleichgewicht und stürzte rund 100 Meter ab. Der Kletterer hatte zuvor über Kräfteverlust geklagt, eine der häufigsten Ursachen für Bergunfälle. Im zweiten Fall verunglückte ein 63-Jähriger beim Abstieg von der Wildspitze in den Ötztaler Alpen. Finaltag bei der Fußball-WM in Nordamerika. Nachdem England sich mit dem 6:4 über Frankreich die Bronzemedaille gesichert hat, geht es heute um den Weltmeistertitel. Der amtierende Europameister Spanien trifft auf WM-Titelverteidiger Argentinien. Superstar Lionel Messi braucht 2 Tore, um Frankreich-Torjäger Kylian Mbappé wieder als WM-Rekordtorschütze zu überholen. Anstoß in New York ist um 21 Uhr.
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16: Es staut sich auf der A3 Würzburg Richtung Passau. Zwischen der Ausfahrt Erlangen-Tennenlohe und dem Kreuz in Nürnberg auf 13 Kilometern. Wartezeit beträgt aktuell etwa 20 Minuten. Und Vorsicht auf der A3 Nürnberg Richtung Passau. Zwischen Rosenhof und Wörth an der Donau-Wiesent. Hier befinden sich Personen auf der Fahrbahn.
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17: Es ist wirklich alles dabei heute. Sonnenschein, Wolken, Regenschauer, aber auch mal einzelne Gewitter sind durchaus möglich. Es wird warm heute im Laufe des Tages mit bis zu 25 Grad entlang der Donau. Der Wettertrend. Die neue Woche startet mit Sonnenschein und nur lockeren Wolken. Dabei wird es warm, aber nicht zu heiß, mit Temperaturen im Schnitt von rund 26 Grad.
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6: Servus, schönen Sonntag dir jetzt um 14 Uhr und da hat's gestern aber mal mächtig gescheppert beim Spiel um Platz 3 bei der WM. Heute ist ja Finale, ne? Wir sind alle sehr gespannt, ob uns wieder ja sowas Krasses geboten wird wie gestern England gegen Frankreich. Wirklich Wahnsinn. Wahnsinn ist auch die Musik, die wir hier in der Playlist haben in dieser halben Stunde. The Weeknd ist mit dabei, Calvin Harris gibt's und jetzt für dich Dermot Kennedy. Schön, dass du am Start bist. 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

Dancing in the Flames von The Weeknd. Und zum Glück ist es heute hier bei uns in Regensburg nicht ganz so heiß. 20 Grad aktuell am Dom. Aber ich finde, es ist trotzdem perfektes Wetter, um vielleicht ein bisschen was zu unternehmen. Aber was kann man anstellen? Genau darüber sprechen wir in den nächsten 10 Minuten. Hier ist Gong FM, jetzt mit Calvin Harris und Jazzy. Das ist Satisfy.

Servus, hier ist Gong FM. Schön, dass du eingeschaltet hast an diesem Sonntag. Und das soll sich natürlich auch gelohnt haben. Deshalb gibt es von mir jetzt zwei handfeste Ausflugstipps für diesen Nachmittag für dich. Denn auch wenn aktuell ja kein Bürgerfest hier bei uns in der Region stattfindet, feiern kann man trotzdem. Und zwar seit gestern in Rheinhausen. Da findet nämlich das Stadtteilfest statt in der oberen Regenstraße. Da erwartet dich ja ein buntes Programm mit Live-Musik, Kultur, leckerem Essen und auch einem Schafkopfturnier. Also, falls du Bock hast, ne, schnapp dir mal ein paar Freunde oder die Familie und schau da mal vorbei. Alternativ kannst du auch Flohmarkt und Daydrinking kombinieren. Klingt nach einer guten Kombi auf jeden Fall. Seit 12 Uhr geht das im Second Wine and Hand, also Secondhand Shopping kombiniert mit einem Glas Wein in der Hand. Das Ganze findet bei Vini Wine and Coffee Bar direkt an der Steinernen Brücke hier bei uns in Regensburg statt. Also schnapp dir deinen Lieblings-Wein-Buddy, stoß an und stöber einfach mal ganz entspannt nach neuen Lieblingsstücken. Dabei lässt du dich am besten von uns begleiten, denn wir liefern dir immer voll die Hits. Jetzt Ariana Grande, Hate That I Made You Love Me. 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
1: Es staut sich auf der A3 Würzburg Richtung Passau. Zwischen der Ausfahrt Erlangen-Tennenlohe und dem Kreuz in Nürnberg auf 13 Kilometern. Wartezeit beträgt aktuell etwa 20 Minuten. Und Vorsicht auf der A3 Nürnberg Richtung Passau zwischen Rosenhof und Wörth an der Donau-Wiesent. Hier befinden sich Personen auf der Fahrbahn.
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2: Es ist wirklich alles dabei heute. Sonnenschein, Wolken, Regenschauer, aber auch mal einzelne Gewitter sind durchaus möglich. Es wird warm heute im Laufe des Tages mit bis zu 25 Grad entlang der Donau. Der Wettertrend. Die neue Woche startet mit Sonnenschein und nur lockeren Wolken. Dabei wird es warm, aber nicht so heiß, mit Temperaturen im Schnitt von rund 26 Grad.

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1: Hey Gong FM, was ist eigentlich am Neupfarrplatz gerade los? Habt ihr da einen Plan? Ist gerade eine WhatsApp-Nachricht, die mich erreicht hat. Und ja, wir haben da einen Plan, denn heute starten hier bei uns in Regensburg die Bayerischen Energietage. Und deshalb hat sich der Neupfarrplatz heute bis 19.30 Uhr in so eine große Mitmachmeile rund um die Energiewende verwandelt, kann man sagen. Also, falls du da auch nochmal vorbeischauen möchtest, ne, Neupfarrplatz, vielleicht dein Place to be heute Nachmittag. Von uns gibt es immer voll die Hits dazu. Jetzt für dich am Start Homewrecker. Schönen Nachmittag, hier ist Gong.

0: Gleich für dich bei uns in der Gong FM Playlist One Republic mit Need Your Love, außerdem Artemas, I Like the Way You Kiss Me. Und jetzt geht's um News. Und zwar die von den Stars und Sternchen, was bei denen so los ist. Wir finden es jetzt gemeinsam heraus.
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0: Würdest du Kesha einen Zahn von dir spenden? Hört sich vielleicht erstmal verrückt an, aber ja, für Kesha ist das Sammeln von Zähnen purer Alltag. Sie hat tatsächlich Halsketten, Ohrringe, einen Gürtel und eine Krone daraus gemacht. Kesha hat damit angefangen, nachdem ein Fan ihr mal einen Zahn seines Kindes als Geschenk angeboten hat, ja. Und heutzutage stehen bei ihr zu Hause überall Gläser mit Zähnen herum. Warum genau sie das tut? Diese Form von Deko gilt für sie als Form der Abschreckung von heterosexuellen Männern. Vielleicht erreicht sie damit ja ihr Ziel. Ariana Grande und ihr eigentlicher Ex Ricky Alvarez sind scheinbar wieder zusammen und scheuen sich auch nicht mehr, das in der Öffentlichkeit ganz offiziell zu machen. Bei einem Konzert in Brooklyn hat Ari jetzt sogar eine Line über ihn in ihrem Song Thank You Next verändert, in dem sie ja mehrere ihrer Ex-Freunde namentlich erwähnt. Und jetzt wurden Ariana und Ricky zusammen eben auf einem romantischen Spaziergang in New York gesichtet. Sind wohl ganz verliebt und vertraut, Arm in Arm durch den Central Park gelaufen. Na denn, herzlichen Glückwunsch. One Republic. Need Your Love gibt's jetzt. Passend für dich. 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

unterwegs oder auf der Arbeit heute am Sonntag. Wir begleiten dich mit immer voll den Hits. Unter anderem gleich in der neuen Stunde mit am Start Shakira und Burna Boy. 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

0: November mit Belong Together und dann sprechen wir mal ums, ja, übers Baden in der Donau. Das hat ja vor allen Dingen rund um Kelheim in den letzten Tagen für Aufsehen gesorgt, nachdem da mehrere Tiere erkrankt sind. Wie ist da jetzt der Stand? Kann man wieder in die Donau? Wurde da irgendwas gefunden? Wir sprechen drüber ab 15 Uhr hier bei uns auf Gong FM.
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3: Ich bin Florian Klaus. Wird nach dem Rücktritt von Unionsfraktionschef Spahn die Bundesregierung umgestellt? Kanzler Merz hat das im ZDF-Sommerinterview nicht ausgeschlossen. Es wird unter anderem spekuliert, dass Kanzleramtschef Frei Spahn nachfolgen könnte. Damit würde sein Posten frei werden. Außerdem sagte Merz zu seinen schlechten Umfragewerten:
4: Wir haben es mit einer Vertrauenskrise der Demokratie insgesamt zu tun. Und daran arbeiten wir in der Koalition. Das ist nicht nur die Aufgabe einer Regierung, es ist auch die Aufgabe aller demokratischen Parteien.
3: Kritik an seiner Kommunikation wies Merz zurück. Er werfe niemandem persönliche Faulheit vor, sondern versuche eine Problembeschreibung. Über das Sparpaket der schwarz-roten Koalition im Gesundheitsbereich ist viel gestritten worden. Wenn es jetzt wie beschlossen umgesetzt wird, rechnen die gesetzlichen Krankenkassen für die kommenden 2 Jahre mit stabilen Beiträgen. Luft gäbe es allerdings nicht, so der Chef des Spitzenverbandsblatt. Zu den beschlossenen Maßnahmen gehören Ausgabenbremsen für Praxen und Kliniken sowie höhere Zuzahlungen für Medikamente. Mit frauenfeindlichen Aussagen hat der Influencer Andrew Tate in sozialen Netzwerken Millionen Männer und Jugendliche erreicht. Jetzt sind er und sein Bruder wegen einer Reihe mutmaßlicher Sexualdelikte in den USA festgenommen worden. Bei den Vorwürfen britischer Ermittler geht es unter anderem um Vergewaltigung, Menschenhandel und Straftaten im Zusammenhang mit Kinderpornografie. Heute Abend entscheidet sich, wer bei der Fußball-WM den Titel holt. Im Finale stehen Europameister Spanien und Titelverteidiger Argentinien. Um 21 Uhr geht's los. Ungewöhnlich lang wird diesmal wohl die Halbzeitpause dauern. In einer großen Show im Stil des Super Bowls sollen unter anderem Stars wie Shakira, Madonna und Justin Bieber auftreten.
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3: Auf der A3 Würzburg Richtung Passau zwischen Erlangen-Tennenlohe und dem Kreuz Nürnberg fließt der Verkehr auf 10 Kilometern zäh. Es dauert hier etwa 10 Minuten länger. Allen unterwegs eine gute Fahrt.
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7: Wechselhaft geht der Tag zu Ende. Zwischen Regenschauern und Wolken zeigt sich dann aber auch ab und an die Sonne. Hier und da kann es noch einzelne Gewitter geben. In der kommenden Nacht bleibt es dann aber größtenteils trocken bei uns in der Region. Der Wettertrend. In der neuen Woche wird es oft freundlich bei uns mit mehr Sonne als Wolken. Die Temperaturen bleiben warm, aber doch etwas frischer als zuletzt mit rund 25 Grad.
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0: Verstärkung ist in Sicht bei unseren Regensburger Eisbären. Die haben nämlich gestern angekündigt, dass sie einen neuen Verteidiger am Start haben. Moritz Kuckuck, der kommt von den Straubing Tigers und war auch schon bei den Düsseldorfer EGs. Wir sagen herzlich willkommen in der schönen Donaustadt. Wir freuen uns auf die neue Saison und falls du es nicht auf dem Schirm hast, die beginnt im September bei den Regensburger Eisbären. Hier bei uns, da beginnt jetzt die neue Stunde und zwar mit richtig guter Musik. Mark Ember habe ich für dich am Start. Belong Together gibt's jetzt hier bei uns auf Gong FM, Regensburgs Hitradio.

Servus, hier ist Gong FM. Schönen Nachmittag dir. Und wie sieht's eigentlich mit dem Baden rund um Kelheim in der Donau aus? Das ist eine Frage, die haben sich in den letzten Tagen sehr, sehr viele Leute gestellt. Jetzt gibt's Updates zu den dort vermuteten Blaualgen und genau darüber sprechen wir gleich, genauso auch wie über das Thema, ja, ob das hier auch Auswirkungen auf uns in Regensburg hat. Wir haben da nämlich mal nachgefragt. Jetzt den offiziellen WM-Song Shakira mit Burner Boy.

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1: Mit immer voll den Hits sind wir für dich am Start, begleiten dich durch den Nachmittag. Hier ist Gong FM. Servus heute am Sonntag. Im Landkreis Kelheim sind in den letzten Tagen mehrere Hunde nach einem Bad in der Donau krank geworden. Ein Hund ist sogar gestorben. Auch zwei Menschen, die im Rahmen einer Bootsfahrt zwischen Vohburg und Kelheim längere Zeit im Wasser waren, hatten danach die typischen Blaualgen-Symptome wie Übelkeit, Erbrechen und Durchfall. Und jetzt ist klar, es sind Blaualgen bei Kelheim in der Donau, sagt Kelheims Bürgermeister Dennis Diermeier.
2: Also es sind Blaualgen nachgewiesen worden, allerdings ist es nicht ganz so schlimm, zumindest für Menschen nicht. Aber trotzdem wird weiterhin davon abgeraten, in der Donau zu schwimmen und vor allem auch mit den Tieren Abstand zu nehmen. Das ist unser Appell.
1: Okay, geht klar. Aber jetzt fließt die Donau natürlich auch hier bei uns durch Regensburg. Sollten wir hier jetzt auch aufs Baden verzichten? Stefan Neudert, Behördenleiter vom Wasserwirtschaftsamt Regensburg.
3: Wir haben Wasserproben genommen an der Donau und auch die Ufer im Ort sind sich durchgeführt und es sind keine Anzeichen auf Blaualgen ersichtlich. Das heißt, Grünalgen können natürlich vorhanden sein, aber nicht diese im Verdacht stehenden Blaualgen.
1: Ja, das klingt doch beruhigend. Wenn man jetzt aber doch irgendwie unsicher ist, worauf kann man achten?
3: Meine Empfehlung wäre, die Donau ist ein freifließendes Gewässer. Jeder badet dort eigenverantwortlich. Einfach mal ins Gewässer reinschauen, wenn dort keine grünen Schlieren drin sind und diese typischen Blaualgenteppiche, dann dürfte das Baden dort auch keine Gefahr darstellen.
1: Danke, Stefan Neudert, Behördenleiter vom Wasserwirtschaftsamt hier bei uns in Regensburg. Also denk beim Baden am besten einfach trotzdem immer an deine Sicherheit und wenn dir irgendwas komisch vorkommt, dann lieber nicht baden gehen. Hier ist Gong FM, Servus, mit immer voll den Hits geht's jetzt weiter. Das ist Vertigo hier bei uns auf Regensburgs Hitradio.

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6: Auf der A3 Würzburg Richtung Passau zwischen Erlangen-Temmenlohe und dem Kreuz Nürnberg fließt der Verkehr auf 10 Kilometern zäh. Es dauert hier etwa 10 Minuten länger. Allen unterwegs eine gute Fahrt.
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7: Wechselhaft geht der Tag zu Ende. Zwischen Regenschauern und Wolken zeigt sich dann aber auch ab und an die Sonne. Hier und da kann es noch einzelne Gewitter geben. In der kommenden Nacht bleibt es dann aber größtenteils trocken bei uns in der Region. Der Wettertrend. In der neuen Woche wird es oft freundlich bei uns mit mehr Sonne als Wolken. Die Temperaturen bleiben warm, aber doch etwas frischer als zuletzt mit rund 25 Grad.
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10: Servus, neue halbe Stunde heißt neue Musik und die kommt unter anderem von Malik Harris jetzt gleich, Lie to Me. Außerdem Bebe Rexha mit New Religion, fantastischer Song, wie ich finde. Vor allen Dingen auch ne, diese Vibes von Insomnia da mit drin, falls du es noch nicht gehört hast, mega. Los geht's jetzt aber erst einmal mit Taylor Swift. Die ist ja auch verdammt gut, was ihre Songs angeht. Opalite habe ich jetzt für dich bei uns in der Playlist. Hier ist Regensburg Hit Radio, hier ist Gong FM.

0: Lil Nas X mit Star Walkin' hier bei uns auf Gong FM. Gleich Turn the Lights Off. Außerdem Clock Clock mit Someday Soon und Topic und Becky G sind auch noch mit dabei. Und da merkt man schon, ja, Musik, die kann ganz unterschiedlich sein und ist bei vielen von uns ja auch aus dem Alltag irgendwie nicht wegzudenken. Ne? Man hört ja überall irgendwie immer Musik, ob jetzt beim Duschen, selbst angeschaltet beim Kochen, Picknicken, Autofahren, wie auch immer. Es gibt unzählige Momente, wo man eben Musik hört. Also zum Beispiel vielleicht auch in einem gemeinsamen Alltag mit dem Partner oder der Partnerin. Aber wie ist das eigentlich, wenn der eigene Partner eine ganz andere Musik feiert als die, die man selber cool findet? Ist das schlimm? Wir haben mal nachgefragt.
1: Also grundsätzlich finde ich schon, dass man unterschiedliche Musikgeschmäcker haben kann, wobei die sich nicht zu stark unterscheiden dürfen.
2: Ich finde es sogar ganz gut, wenn beide einen unterschiedlichen Geschmack haben, weil dann kann man sich immer noch so aus anderen Musikrichtungen vielleicht den einen oder anderen Banger näher bringen.
3: Es kommt darauf an, wie sehr man mit dem Musikgeschmack des anderen klarkommt. Wenn es jetzt so was ganz Krasses ist, könnte es vielleicht schon schwierig werden.
0: Ja, wie sieht es da bei dir aus? Passt das für dich? Geht das klar, wenn dein Partner komplett andere Musik hört als du? Zum Beispiel, ja, der eine ist eher so Softpopper-mäßig und sie steht total auf Heavy Metal. Matcht das irgendwie? Wie ist das für dich? Schick's mir gerne rein, deine Meinung per WhatsApp an die 0160 89 7 089. Hier ist Gong FM.

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0: wecken wir dich mit immer voll den Hits. Gong FM ist hier. Servus. Und wenn du es mal ein bisschen entspannter haben möchtest, ne, einfach mal so 2 Stunden so ein bisschen runterkommen möchtest, dann meine Empfehlung, einfach mal ins Kino gehen. Was man sich da anschauen kann, darüber sprechen wir in der neuen Stunde. Außerdem gibt's natürlich immer voll die Hits für dich. Kaigo und Khalid sind mit dabei. Save My Love, fantastischer Song, wie ich finde. Außerdem Nico Santos mit Optimist. Und dann gibt's auch noch Ray. Where is my husband? Und ganz, ganz viele andere. Hörst du gleich ab 4 hier bei uns auf Gong FM.
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6: Ich bin Florian Klaus. Nach dem Rücktritt von Unionsfraktionschef Spahn soll relativ bald ein Nachfolger stehen. Das hat CDU-Chef Merz im ZDF-Sommerinterview gesagt. Er hat auch nicht ausgeschlossen, dass es Veränderungen in der Bundesregierung geben könnte. Zum Spahn-Rücktritt selbst sagte er, die vorausgegangene Empörung habe er so nicht erwartet.
7: Zumindest nicht in diesem Umfang. Aber es hatte wahrscheinlich auch was mit seiner Person zu tun und auch mit der Kommunikation. Und da hat es dann ziemlich viel Empörung gegeben.
6: Spahn war zurückgetreten, weil er wegen seiner Elternschaft durch eine Leihmutter unter Druck stand. Große Mengen Kleidung werden jedes Jahr ungetragen vernichtet, weil Hersteller sie nicht verkaufen konnten. Das ist ab heute durch eine EU-Vorschrift zumindest für größere Firmen nicht mehr erlaubt. Die EU will dafür sorgen, dass sie die Kleidung entweder nochmal zum Verkauf anbieten oder spenden. Für kleinere Unternehmen gilt die Regel erst später. Rund 12.000 Frühaufsteher haben sich heute Morgen nicht von den Regenwolken abschrecken lassen und sind zum Münchner Kochalbar gekommen. Ab 6 Uhr gaben Katharina Meyer und Magnus Keindl als Tanzmeister die Schritte vor. Der Kochalbal hat eine lange Tradition. Schon Ende des 19. Jahrhunderts hat sich unter anderem Hauspersonal frühmorgens im Englischen Garten zum Tanzen und Feiern getroffen. Spanien oder Argentinien. Heute Abend entscheidet sich, wer bei der Fußballweltmeisterschaft in Nordamerika den Titel holt. Um 21 Uhr geht's los. Ungewöhnlich, die Halbzeitpause wird wohl verlängert, um Zeit für eine große Show mit Weltstars wie Shakira und Madonna zu schaffen. Den goldenen Pokal überreicht am Ende US-Präsident Trump.
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6: Auf der A3 Würzburg Richtung Passau zwischen Erlangen-Tennenlohe und dem Kreuz Nürnberg fließt der Verkehr auf 10 Kilometern zäh. Es dauert hier etwa 10 Minuten länger. Allen unterwegs eine gute Fahrt.
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8: Wechselhaft geht der Tag zu Ende. Zwischen Regenschauern und Wolken zeigt sich dann aber auch ab und an die Sonne. Hier und da kann es noch einzelne Gewitter geben. In der kommenden Nacht bleibt es dann aber größtenteils trocken bei uns in der Region. Der Wettertrend. In der neuen Woche wird es oft freundlich bei uns mit mehr Sonne als Wolken. Die Temperaturen bleiben warm, aber doch etwas frischer als zuletzt mit rund 25 Grad.
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0: Regensburg ist erneut offiziell für nachhaltigen Tourismus ausgezeichnet worden. Zertifiziert sind wir jetzt bis 2029. Yay! Heißt, die Touristen kommen jetzt mit gutem Gewissen zu uns, machen schönen Urlaub und fahren dann trotzdem mit 3 Kilo Senf, 8 Knackern und einem Kühlschrankmagneten wieder nach Hause. Zumindest kenne ich niemanden, der nicht mindestens eins dieser Dinge mit nach Hause schleppt. Kaigo und Khalid mit Griffin gibt's jetzt zusammen. Save My Love, hier ist Gong FM. Schönen Nachmittag dir.

23 Grad sind es aktuell hier bei uns in der Region. Dazu gibt's Sonne und Wolken im Mix und gleich ein kleines Update in Sachen Kino von uns. Was du dir in dieser Woche anschauen kannst, wir checken es gemeinsam aus nach zwei Hits. Der erste davon ist jetzt Fastboy mit Wave.

0: E, Where Is My Husband, gibt's gleich für dich über uns in der Playlist. Außerdem Zafri Duo mit Chris Disarandi und Two Colors. Cynical, auch lange nicht mehr gehört. Den Song freue ich mich sehr drauf. Genauso wie auf das, was jetzt kommt. Denn Jonas hat wieder für uns alle vorgeschaut.
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5: Auf der A3 Würzburg Richtung Passau zwischen Erlangen-Telmenlohe und dem Kreuz Nürnberg fließt der Verkehr auf 10 Kilometern zäh. Es dauert hier etwa 10 Minuten länger. Allen unterwegs eine gute Fahrt.
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6: Wechselhaft geht der Tag zu Ende. Zwischen Regenschauern und Wolken zeigt sich dann aber auch ab und an die Sonne. Hier und da kann es noch einzelne Gewitter geben. In der kommenden Nacht bleibt es dann aber größtenteils trocken bei uns in der Region. Der Wettertrend. In der neuen Woche wird es oft freundlich bei uns mit mehr Sonne als Wolken. Die Temperaturen bleiben warm, aber doch etwas frischer als zuletzt mit rund 25 Grad.
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8: Was für eine Schlacht war das denn gestern Abend zwischen England und Frankreich? Also wirklich krass, was da abgegangen ist auf dem Platz. Zeitweise wurde Frankreich ja ziemlich demoliert, kann man sagen. Aber hey, sie haben nicht aufgegeben, sind zurückgekommen. Am Ende hat es dann leider trotzdem irgendwie nicht gereicht. Heute großes Finale Spanien gegen Argentinien. Und ich wüsste gerne, wem drückst du da die Daumen? Genau darüber sprechen wir in dieser halben Stunde. Immer voll die Hits sind natürlich auch mit dabei, denn hier ist Regensburgs Hitradio. Hier ist

0: hier bei uns auf Gong FM. 2000 wurde der veröffentlicht. Craig David mit 7 Days hier bei uns auf Regensburgs Hitradio. Und heute ist ja kein ganz normaler Sonntag, zumindest in der Welt des Fußballs nicht, denn heute Abend endet das Fußball-Event schlechthin, die Weltmeisterschaft in den USA, Kanada und Mexiko. Und wenn der heutige Abend nur ansatzweise so krass wird wie das, was gestern passiert ist zwischen England und Frankreich, ja, dann wird es wirklich ein fantastischer Abend, das Finalspiel Spanien gegen Argentinien. Wer holt sich den Titel? Heute Abend wissen wir es dann, aber ich würde jetzt gerne vorher von dir wissen, wem würdest du es denn mehr gönnen? Spanien oder Argentinien?
1: Ich gönne Spanien.
2: Ich würde sagen, dass Argentinien das verdient hätte.
3: Ich würde es sehr feiern, wenn Spanien gewinnen würde.
4: Spanien, weil es ein schönes Land ist.
0: Ich persönlich bin auch eher für Spanien. Warum? Weiß ich nicht, kann ich nicht begründen. Fände ich irgendwie schön, wenn die gewinnen. Wie sieht's bei dir aus? Wer soll das Spiel heute Abend gewinnen? Das Finale der FIFA-Weltmeisterschaft 2026. Spanien oder Argentinien? Schick's mir gerne rein per WhatsApp. 0160 89 7 0 89 7. Und irgendwann heute Abend Nacht wissen wir dann, wer das Ding gewonnen hat und neuer Fußball-Weltmeister ist. Jennifer Lopez gibt's jetzt mit David Guetta zusammen. Das ist Save Me Tonight. Hier ist Gong FM. Schönen Sonntag dir.

0: So, kurz mal die Musik ausgebremst hier. Hier ist Gong FM, Regensburgs Hitradio. Schön, dass du am Start bist heute am Sonntag. Und damit das auch so bleibt, werfen wir jetzt mal einen kleinen Blick in die Zukunft und schauen rein, was ab 17 Uhr hier bei uns so läuft. Unter anderem Olivia Rodrigo mit Drop Dead. Außerdem Alle Farben mit Kiddo zusammen, All Right. Dann gibt's auch noch Nico Santos mit All Time High und Miles Smith mit Niall Horan haben wir auch noch mit am Start. Drive Safe hörst du gleich hier bei uns ab 17 Uhr auf Regensburgs Hitradio. Auf Gong FM. Schönen Sonntag dir.
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10: Ich bin Florian Klaus. Die Verhandlungen zwischen dem DFB und Red Bull sind wohl gut gelaufen. Das Unternehmen lässt Jürgen Klopp mehreren Medienberichten zufolge ziehen, damit er neuer Bundestrainer werden kann. Laut Bild soll Red Bull dafür keine Forderungen haben. Klopp würde demnach auch nicht als Botschafter oder Ratgeber beim Konzern bleiben. Wenn alles klappt, soll Klopp am Freitag bei einer Pressekonferenz vorgestellt werden. Bundeskanzler Merz schließt nach dem Rücktritt von Unionsfraktionschef Spahn einen größeren Personalumbau in der Bundesregierung nicht aus. Im ZDF-Sommerinterview sagte er, Spahns Abgang könnte eine Gelegenheit sein, noch einmal über die Aufstellung des Kabinetts nachzudenken. Als möglicher Nachfolger an der Fraktionsspitze wird vor allem Kanzleramtschef freigehandelt. Merz will die Nachfolge schon in den nächsten Tagen klären. Auf einem Dorffest mit rund 700 Besuchern im oberbayerischen Egling sind in der Nacht 8 Menschen verletzt worden. Ein 16-Jähriger darunter schwer mit einem Messer. Der Täter ist laut Polizei weiterhin auf der Flucht. Kurz vor Mitternacht soll ein Unbekannter erst einem 23-Jährigen unvermittelt gegen den Kopf geschlagen und dann den 16-Jährigen mit einem Messer am Unterarm verletzt haben. Danach seien weitere Besucher verletzt worden. Die Polizei war mit einem Großaufgebot vor Ort. Heute Abend entscheidet sich, wer bei der Fußball-WM den Titel holt. Im Finale stehen Europameister Spanien und Titelverteidiger Argentinien. Um 21 Uhr geht's los. Ungewöhnlich lang wird diesmal wohl die Halbzeitpause dauern. In einer großen Show im Stil des Super Bowls sollen unter anderem Stars wie Shakira, Madonna und Justin Bieber auftreten.
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10: Auf der A9 Nürnberg Richtung München. Zwischen Langenbruck und Pfaffenhofen staut es sich auf 12 Kilometern. Es dauert hier etwa eine halbe Stunde länger. Und auch auf der A9 zwischen der Raststätte Kreding Ost und Kreding bitte in beiden Richtungen aufpassen. Da sind Personen auf der Fahrbahn. Allen unterwegs eine gute Fahrt.
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14: Wechselhaft geht der Tag zu Ende. Zwischen Regenschauern und Wolken zeigt sich dann aber auch ab und an die Sonne. Hier und da kann es noch einzelne Gewitter geben. In der kommenden Nacht bleibt es dann aber größtenteils trocken bei uns in der Region. Der Wettertrend. In der neuen Woche wird es oft freundlich bei uns mit mehr Sonne als Wolken. Die Temperaturen bleiben warm, aber doch etwas frischer als zuletzt mit rund 25 Grad.
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1: Auf der A9 Nürnberg Richtung München zwischen Langenbruck und Pfaffenhofen staut es sich auf 12 Kilometern. Es dauert hier etwa eine halbe Stunde länger. Und auch auf der A9 zwischen der Raststätte Greding Ost und Greding bitte in beiden Richtungen aufpassen. Da sind Personen auf der Fahrbahn. Allen unterwegs eine gute Fahrt.
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3: Wechselhaft geht der Tag zu Ende. Zwischen Regenschauern und Wolken zeigt sich dann aber auch ab und an die Sonne. Hier und da kann es noch einzelne Gewitter geben. In der kommenden Nacht bleibt es dann aber größtenteils trocken bei uns in der Region. Der Wettertrend. In der neuen Woche wird es oft freundlich bei uns mit mehr Sonne als Wolken. Die Temperaturen bleiben warm, aber doch etwas frischer als zuletzt mit rund 25 Grad.
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1: Ich bin Florian Klaus. Bei der Fußball-WM in Nordamerika steigt heute das große Finale. Titelverteidiger Argentinien trifft in New York auf Europameister Spanien. Justin Hamm berichtet.
2: 40 Tage lang ging es in den USA, Mexiko und Kanada heiß her. Argentinien und Spanien sind übrig geblieben und kämpfen um den Titel. Es ist das Star- und Generationenduell zwischen Lionel Messi und Lamine Yamal. Gespielt wird ab 21 Uhr unserer Zeit im MetLife Stadium bei New York. Es wird eine Halbzeitshow geben, unter anderem mit Madonna, Shakira und Justin Bieber. Einen Favoriten auf dem Rasen gibt es nicht. Argentinien gegen Spanien, das logische WM-Finale.
1: Der Rücktritt von Unionsfraktionschef Spahn könnte zu einem Umbau der Bundesregierung führen. Das hat Kanzler Merz im ZDF-Sommerinterview nicht ausgeschlossen. Schon bald wolle er einen Vorschlag für die Nachfolge machen. Im Gespräch dafür ist zum Beispiel Kanzleramtschef Frei. Sollte er es werden, würde das automatisch zu Veränderungen im Kabinett führen. In Nürnberg ist eine Spielotheksmitarbeiterin an ihrem Arbeitsplatz getötet worden. Die Polizei hat nach eigenen Angaben einen 45-jährigen Besucher der Spielhalle in der Nähe festgenommen. Er soll die 35-Jährige mit einem spitzen Gegenstand angegriffen haben. Die Hintergründe der Tat sind noch unklar. Die Polizei geht derzeit davon aus, dass es einen Streit gegeben hatte. Schon am Freitag könnte Jürgen Klopp als neuer Bundestrainer vorgestellt werden. Medienberichten zufolge gibt es eine Einigung zwischen dem DFB und seinem bisherigen Arbeitgeber Red Bull. Zur Tour de France, der zweimalige Champion Jonas Vingegaard ist nach einem Sturz ausgeschieden. Etwa 20 Kilometer vor dem Ziel der 15. Etappe kam er zu Fall und wurde ärztlich behandelt. Und in der Formel 1 hat Kimi Antonelli beim Großen Preis von Belgien seine Gesamtführung ausgebaut. Der Mercedes-Fahrer landete vor Charles Leclerc im Ferrari und Max Verstappen im Red Bull.
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1: Auf der B20 Pilsen-Straubing zwischen Steinach und Parkstetten hat es einen Unfall gegeben. Die Straße ist in beiden Fahrtrichtungen gesperrt. Und auf der B15 Landshut Richtung Saalhaupt zwischen Neufahrn und Schierling Süd steht ein defektes Auto. Hier bitte vorsichtig fahren. Es sind auch Personen auf der Fahrbahn. Allen unterwegs eine gute Fahrt.
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4: Wechselhaft geht der Tag zu Ende. Zwischen Regenschauern und Wolken zeigt sich dann aber auch ab und an die Sonne. Hier und da kann es noch einzelne Gewitter geben. In der kommenden Nacht bleibt es dann aber größtenteils trocken bei uns in der Region. Der Wettertrend. In der neuen Woche wird es oft freundlich bei uns mit mehr Sonne als Wolken. Die Temperaturen bleiben warm, aber doch etwas frischer als zuletzt mit rund 25 Grad.
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6: Und uns liegen derzeit keine Störungsmeldungen für dich vor, egal wohin du unterwegs bist. Gute Fahrt.
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7: Die Nacht auf Montag, die ist teils klar, teils bewölkt. Im Großen und Ganzen bleibt es auch eher trocken. Es frischt zudem auch auf. Die Tiefstwerte liegen bei rund 8 Grad. In der neuen Woche kann sich dann öfters die Sonne durchsetzen. Es wird warm, aber nicht so heiß tagsüber. Die Temperaturen liegen im Schnitt bei 21 bis 25 Grad.
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7: Ich bin Florian Klaus. Spanien oder Argentinien? Heute Abend entscheidet sich, wer bei der Fußballweltmeisterschaft in Nordamerika den Titel holt. Um 21 Uhr geht's los. Ungewöhnlich, die Halbzeitpause wird wohl verlängert, um Zeit für eine große Show mit Weltstars wie Shakira und Madonna zu schaffen. Den goldenen Pokal überreicht am Ende US-Präsident Trump. Nach dem Rücktritt von Unionsfraktionschef Spahn will Bundeskanzler Merz schnell die Nachfolge klären. Im ZDF-Sommerinterview hat er einen Umbau in der Bundesregierung dafür nicht ausgeschlossen. Dirk Zeitler berichtet.
8: Als Kandidat Nummer 1 für den Fraktionsvorsitz gilt Kanzleramtschef frei. Sollte er es werden, würde automatisch eine Kabinettsumbildung nötig. Das würde auch für Innenminister Dobrindt gelten, der ebenfalls für die Spahn-Nachfolge im Gespräch ist. Eine Hängepartie will Merz auf jeden Fall vermeiden. Wir werden relativ bald einen Vorschlag machen, sagte er im ZDF.
7: Auf einem Dorffest im oberbayerischen Egling sind in der vergangenen Nacht 8 Menschen verletzt worden. Ein 16-Jähriger darunter schwer mit einem Messer. Der Täter ist laut Polizei weiterhin auf der Flucht. Die Beamten werten jetzt Videoaufnahmen aus und sprechen mit Zeugen. Das Motiv des Täters ist noch unklar. Von Terror gehen die Ermittler aber nicht aus. Trauriges Aus für einen der Favoriten bei der Tour de France. 22 Kilometer vor dem Ziel der 15. Etappe ist der bisherige Gesamtzweite Jonas Vingegaard gestürzt. Am Arm bandagiert wurde er in einem Rettungswagen zum Röntgen gefahren. Den Etappensieg hat sich der Belgier Remco Evenepoel geholt, knapp vor Titelverteidiger Tadej Pogacar. Der deutsche Radstar Florian Lipowitz kam 58 Sekunden später ins Ziel.
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9: Hier die aktuellen Meldungen von den Straßen bei uns in der Region. Fahr auf der A3 Passau in Richtung Regensburg besonders aufmerksam. Zwischen Metten und Bogen kommt es zu Behinderungen durch Personen auf der Fahrbahn. Wir bleiben noch auf der A3 Passau in Richtung Regensburg. Fahr auch zwischen den Anschlussstellen Neutraubling und Regensburg Ost besonders vorsichtig. Hier kommt es zu Behinderungen wegen eines defekten Fahrzeugs auf der Fahrbahn.
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10: Die Nacht auf Montag, die ist teils klar, teils bewölkt. Im Großen und Ganzen bleibt es auch eher trocken. Es frischt zudem auch auf, die Tiefstwerte liegen bei rund 8 Grad. In der neuen Woche kann sich dann öfters die Sonne durchsetzen. Es wird warm, aber nicht zu heiß tagsüber. Die Temperaturen liegen im Schnitt bei 21 bis 25 Grad.
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2: Hier die wichtigsten Meldungen von den Straßen bei uns in der Region. Besonders vorsichtig solltest du auf der A3 Passau in Richtung Regensburg fahren. Zwischen den Anschlussstellen Metten und Bogen kommt es zu Behinderungen durch Personen auf der Fahrbahn. Wir bleiben noch auf der A3 Passau in Richtung Regensburg. Auch zwischen Neutraubling und Regensburg Ost kommt es zu Behinderungen wegen einer Standstreifensperrung auf der Fahrbahn.

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6: Ich bin Florian Klaus. Bei der Fußball-WM in Nordamerika steigt heute das große Finale. Titelverteidiger Argentinien trifft in New York auf Europameister Spanien. Justin Hamm berichtet.
7: 40 Tage lang ging es in den USA, Mexiko und Kanada heiß her. Argentinien und Spanien sind übrig geblieben und kämpfen um den Titel. Es ist das Star- und Generationenduell zwischen Lionel Messi und Lamine Yamal. Gespielt wird ab 21 Uhr unserer Zeit im MetLife Stadium bei New York. Es wird eine Halbzeitshow geben, unter anderem mit Madonna, Shakira und Justin Bieber. Einen Favoriten auf dem Rasen gibt es nicht. Argentinien gegen Spanien, das logische WM-Finale.
6: Die Einigung mit Red Bull steht. Der Konzern lässt Jürgen Klopp gehen, damit er Bundestrainer werden kann. Das hat Klopp bei Magenta TV bestätigt. Er sprach von einer großzügigen Regelung. Klopp verwies aber noch auf anstehende Gespräche mit dem Deutschen Fußballbund. Idealerweise sollten demnach in den nächsten Tagen noch letzte Vertragsdetails geklärt werden. Final sei nichts, es gehe aber alles in die richtige Richtung, so Klopp. Der Rücktritt von Unionsfraktionschef Spahn könnte zu einem Umbau der Bundesregierung führen. Das hat Kanzler Merz im ZDF-Sommerinterview nicht ausgeschlossen. Schon bald wolle er einen Vorschlag für die Nachfolge machen. Im Gespräch dafür ist zum Beispiel Kanzleramtschef Frei. Sollte er es werden, würde das automatisch zu Veränderungen im Kabinett führen. In Nürnberg ist eine Spielotheksmitarbeiterin an ihrem Arbeitsplatz getötet worden. Die Polizei hat nach eigenen Angaben einen 45-jährigen Besucher der Spielhalle in der Nähe festgenommen. Er soll die 35-Jährige mit einem spitzen Gegenstand angegriffen haben. Die Hintergründe der Tat sind noch unklar. Die Polizei geht derzeit davon aus, dass es einen Streit gegeben hatte.
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9: Hier die aktuellen Meldungen von den Straßen bei uns in der Region. Fahr auf der A3 Passau in Richtung Regensburg besonders vorsichtig. Zwischen den Anschlussstellen Schwarzach und Bogen kommt es zu Behinderungen durch Personen auf der Fahrbahn.
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10: Die Nacht auf Montag, die ist teils klar, teils bewölkt. Im Großen und Ganzen bleibt es auch eher trocken. Es frischt zudem auch auf, die Tiefstwerte liegen bei rund 8 Grad. In der neuen Woche kann sich dann öfters die Sonne durchsetzen. Es wird warm, aber nicht so heiß tagsüber. Die Temperaturen liegen im Schnitt bei 21 bis 25 Grad.
5: Punkt. 20 Uhr. 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
2: Hier die aktuellen Meldungen von den Straßen bei uns in der Region. Fahr auf der A3 Passau in Richtung Regensburg besonders vorsichtig. Zwischen Schwarzach und Bogen kommt es zu Behinderungen durch Personen auf der Fahrbahn.
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4: Die Nacht auf Montag, die ist teils klar, teils bewölkt. Im Großen und Ganzen bleibt es auch eher trocken. Es frischt zudem auch auf, die Tiefstwerte liegen bei rund 8 Grad. In der neuen Woche kann sich dann öfters die Sonne durchsetzen. Es wird warm, aber nicht so heiß tagsüber. Die Temperaturen liegen im Schnitt bei 21 bis 25 Grad.
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4: Ich bin Florian Klaus. Wer krönt sich zum Weltmeister? In diesen Minuten startet in New York das große Finale der Fußball-WM. Die Entscheidung fällt zwischen dem amtierenden Europameister Spanien und Argentinien, die ihren Weltmeistertitel von 2022 verteidigen wollen. Das Finale hat gleich zwei Parallelen mit der amerikanischen Football-Liga. In der Halbzeitpause findet eine große Show mit Weltstars statt und die Sieger bekommen neben Pokal und Medaillen erstmals auch Championship-Ringe. Bis 2009.
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6: Hier die aktuellen Meldungen von den Straßen bei uns in der Region. Fahr auf der A3 Passau in Richtung Regensburg besonders vorsichtig. Zwischen den Anschlussstellen Schwarzach und Bogen kommt es zu Verzögerungen durch Personen auf der Fahrbahn. Auf der A93 Regensburg in Richtung Holledau, fahr zwischen den Anschlussstellen Bad Abbach und Saalhaupt besonders vorsichtig. Es kommt zu Behinderungen durch Gegenstände auf der Fahrbahn.
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7: Die Nacht auf Montag, die ist teils klar, teils bewölkt. Im Großen und Ganzen bleibt es auch eher trocken. Es frischt zudem auch auf, die Tiefstwerte liegen bei rund 8 Grad. In der neuen Woche kann sich dann öfters die Sonne durchsetzen. Es wird warm, aber nicht so heiß tagsüber. Die Temperaturen liegen im Schnitt bei 21 bis 25 Grad.
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2: Hier die aktuellen Meldungen von den Straßen bei uns in der Region. Fahr auf der A3 Passau in Richtung Regensburg besonders vorsichtig. Zwischen den Anschlussstellen Schwarzach und Bogen kommt es zu Verzögerungen durch Personen auf der Fahrbahn. Auf der A93 Regensburg in Richtung Holledau, fahr zwischen den Anschlussstellen Bad Abbach und Saalhaupt besonders vorsichtig. Es kommt zu Behinderungen durch Gegenstände auf der Fahrbahn.
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3: Die Nacht auf Montag, die ist teils klar, teils bewölkt. Im Großen und Ganzen bleibt es auch eher trocken. Es frischt zudem auch auf, die Tiefstwerte liegen bei rund 8 Grad. In der neuen Woche kann sich dann öfters die Sonne durchsetzen. Es wird warm, aber nicht zu heiß tagsüber. Die Temperaturen liegen im Schnitt bei 21 bis 25 Grad.
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7: Ich bin Florian Klaus. Wer krönt sich zum Weltmeister? In diesen Minuten startet in New York das große Finale der Fußball-WM. Die Entscheidung fällt zwischen dem amtierenden Europameister Spanien und Argentinien, die ihren Weltmeistertitel von 2022 verteidigen wollen. Das Finale hat gleich zwei Parallelen mit der amerikanischen Football-Liga. In der Halbzeitpause findet eine große Show mit Weltstars statt und die Sieger bekommen neben Pokal und Medaillen erstmals auch Championship-Ringe. Bis 2009.
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9: Hier die aktuellen Meldungen von den Straßen bei uns in der Region. Fahr auf der A3 Passau in Richtung Regensburg besonders vorsichtig. Zwischen den Anschlussstellen Schwarzach und Bogen kommt es zu Verzögerungen durch Personen auf der Fahrbahn. Auf der A93 Regensburg in Richtung Holledau, fahr zwischen den Anschlussstellen Bad Abbach und Saalhaupt besonders vorsichtig. Es kommt zu Behinderungen durch Gegenstände auf der Fahrbahn.
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10: Die Nacht auf Montag, die ist teils klar, teils bewölkt. Im Großen und Ganzen bleibt es auch eher trocken. Es frischt zudem auch auf, die Tiefstwerte liegen bei rund 8 Grad. In der neuen Woche kann sich dann öfters die Sonne durchsetzen. Es wird warm, aber nicht zu heiß tagsüber. Die Temperaturen liegen im Schnitt bei 21 bis 25 Grad.
11: Punkt 22 Uhr. 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
2: Hier die aktuellen Meldungen von den Straßen bei uns in der Region. Fahr auf der A3 Passau in Richtung Regensburg besonders vorsichtig. Zwischen den Anschlussstellen Schwarzach und Bogen kommt es zu Verzögerungen durch Personen auf der Fahrbahn. Auf der A93 Regensburg in Richtung Holledau, fahr zwischen den Anschlussstellen Bad Abbach und Saalhaupt besonders vorsichtig. Es kommt zu Behinderungen durch Gegenstände auf der Fahrbahn.
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3: Die Nacht auf Montag, die ist teils klar, teils bewölkt. Im Großen und Ganzen bleibt es auch eher trocken. Es frischt zudem auch auf. Die Tiefstwerte liegen bei rund 8 Grad. In der neuen Woche kann sich dann öfters die Sonne durchsetzen. Es wird warm, aber nicht so heiß tagsüber. Die Temperaturen liegen im Schnitt bei 21 bis 25 Grad.
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1: Ich bin Florian Klaus. Wer krönt sich zum Weltmeister? In diesen Minuten startet in New York das große Finale der Fußball-WM. Die Entscheidung fällt zwischen dem amtierenden Europameister Spanien und Argentinien, die ihren Weltmeistertitel von 2022 verteidigen wollen. Das Finale hat gleich zwei Parallelen mit der amerikanischen Football-Liga. In der Halbzeitpause findet eine große Show mit Weltstars statt und die Sieger bekommen neben Pokal und Medaillen erstmals auch Championship-Ringe. Zweites Spiel frei. Es gebe eine Einigung mit Red Bull, hat er bei Magenta TV gesagt. Sein bis 2009.
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3: Hier die aktuellen Meldungen von den Straßen bei uns in der Region. Fahr auf der A3 Passau in Richtung Regensburg besonders vorsichtig. Zwischen den Anschlussstellen Schwarzach und Bogen kommt es zu Verzögerungen durch Personen auf der Fahrbahn. Auf der A93 Regensburg in Richtung Holledau, fahr zwischen den Anschlussstellen Bad Abbach und Saalhaupt besonders vorsichtig. Es kommt zu Behinderungen durch Gegenstände auf der Fahrbahn.
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4: Die Nacht auf Montag, die ist teils klar, teils bewölkt. Im Großen und Ganzen bleibt es auch eher trocken. Es frischt zudem auch auf, die Tiefstwerte liegen bei rund 8 Grad. In der neuen Woche kann sich dann öfters die Sonne durchsetzen. Es wird warm, aber nicht zu heiß tagsüber. Die Temperaturen liegen im Schnitt bei 21 bis 25 Grad.
0: Punkt. 23 Uhr. 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
2: Hier die aktuellen Meldungen von den Straßen bei uns in der Region. Fahr auf der A3 Passau in Richtung Regensburg besonders vorsichtig. Zwischen den Anschlussstellen Schwarzach und Bogen kommt es zu Verzögerungen durch Personen auf der Fahrbahn. Auf der A93 Regensburg in Richtung Holledau, fahr zwischen den Anschlussstellen Bad Abbach und Saalhaupt besonders vorsichtig. Es kommt zu Behinderungen durch Gegenstände auf der Fahrbahn.
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3: Die Nacht auf Montag, die ist teils klar, teils bewölkt. Im Großen und Ganzen bleibt es auch eher trocken. Es frischt zudem auch auf. Die Tiefstwerte liegen bei rund 8 Grad. In der neuen Woche kann sich dann öfters die Sonne durchsetzen. Es wird warm, aber nicht zu heiß tagsüber. Die Temperaturen liegen im Schnitt bei 21 bis 25 Grad.
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1: Ich bin Oliver Urbanke. Lange war es ein zähes und torloses WM-Finale. Erst in der 106. Minute der Verlängerung erlöste Ferran Torres Spanien mit seinem Siegtreffer. La Furia Roja ist nach einem 1:0-Sieg gegen Argentinien damit Fußball-Weltmeister. Die Spanier schnappten sich damit als amtierender Europameister jetzt auch den WM-Titel. Das Team kassierte im gesamten Turnier nur einen einzigen Gegentreffer, nämlich beim 2:1-Sieg im Viertelfinale gegen Belgien. Und wir bleiben beim Fußball. Der Weg für Jürgen Klopp als neuer Bundestrainer ist frei. Es gäbe eine Einigung mit Red Bull, hat er bei Magenta TV gesagt. Sein bis 2029 laufender Vertrag bei dem Konzern ist demnach offenbar kein Problem mehr. Idealerweise in den kommenden Tagen sollen Klopp zufolge noch letzte Vertragsdetails mit dem DFB geklärt werden. Kleiner Koffer, Rucksack oder doch lieber nur eine Handtasche? Gerade jetzt in der Hauptreisezeit sorgt das Handgepäck bei vielen Fluggästen für Ärger und Unsicherheit. Das will die Verbraucherzentrale ändern. Zoe Tassovali berichtet.
2: Genau das kritisiert Verbraucherschutzchefin Ramona Popp. Sie sagt, jede Airline hat ihre eigenen Regeln. Mal ist nur eine kleine Tasche kostenlos, mal kann man tatsächlich einen kleinen Rollkoffer mitnehmen. Mehrere Verbraucherzentralen klagen deshalb gegen Airlines. Sie wollen endlich klären lassen, welches Handgepäck nach EU-Recht kostenlos mitfliegen muss.
1: Auf einem Fest im oberbayerischen Egling hat ein bislang Unbekannter mehrere Menschen verletzt, darunter eine Person schwer. Laut Polizei ist der Tatverdächtige weiter auf der Flucht. Hinweise auf eine Terrortat gäbe es bislang nicht. Auf der Feier eines Burschenvereins waren rund 700 Menschen anwesend.
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3: Und aktuell findest du normalen Verkehr auf den Straßen bei uns in der Region vor. Gut und sicher ankommen.
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4: Teils klar, teils aber auch bewölkt derzeit. Im Großen und Ganzen bleibt es aber eher trocken. Kühl ist es, die Tiefstwerte liegen bei rund 8 Grad. Und auch tagsüber wird es in der neuen Woche doch etwas frischer, als wir das bereits gewohnt sind. Die Temperaturen liegen da die nächsten Tage im Schnitt so zwischen 21 und 25 Grad. Und dazu sommerliche Aussichten mit viel Sonnenschein und lockeren Wolken.
0: Punkt. 1 Uhr. 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
1: Ich bin Oliver Urbanke. Das Finale der Fußball-Weltmeisterschaft war lange eine zähe und torlose Angelegenheit. In der Verlängerung dominierte dann aber Europameister Spanien und schnappte sich mit einem 1:0 gegen Argentinien seinen zweiten Weltmeistertitel. Pia Wegner mit den Infos.
2: Zum 9. Mal bei diesem XXL-Turnier ging ein K.O.-Spiel in die Verlängerung. Und zwar mit dem besseren Ende für die Spanier. Sie hatten schon in der regulären Spielzeit mehr von der Partie, nutzten die wenigen Chancen, die sie hatten, aber bis zur 106. Minute nicht. Erst da erlöste Ferran Torres die Iberer mit seinem Siegtreffer zum 1:0. Europameister Spanien krönte sich damit auch zum amtierenden Weltmeister. Etwas, das La Furia Roja schon mit dem ersten Titel 2010 geschafft hatte.
1: Einer, der mit dem deutschen Team vielleicht bei der nächsten WM dabei sein könnte, ist Jürgen Klopp. Die Einigung mit Red Bull steht. Der Konzern lässt ihn gehen, damit er Bundestrainer werden kann. Das hat Klopp bei Magenta TV bestätigt. Er sprach von einer großzügigen Regelung. In den kommenden Tagen sollen noch Vertragsdetails mit dem DFB geklärt werden. Nach dem Sturz eines Bahnmitarbeiters aus einem Zug in Richtung Karlsruhe hat sich das zuständige Amtsgericht dazu geäußert, warum der Haftbefehl gegen einen Tatverdächtigen abgelehnt worden war. Demnach habe ein Überwachungsvideo der Bahn